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18: Ich bin Hendrik Daum. Angesichts der hohen Spritpreise hat sich die Bundesregierung jetzt auf Entlastungen für Autofahrer geeinigt. Zunächst soll es wieder einen Tankrabatt geben. Das heißt konkret, die Steuern pro Liter Benzin und Diesel werden um 17 Cent gesenkt, und zwar vom 1. Oktober bis Ende Dezember. Die Kosten dafür in Höhe von etwa 2,5 Milliarden Euro werden sich Bund und Länder teilen. Außerdem soll spätestens zum Jahreswechsel dann ein Spritpreisdeckel kommen, also eine Obergrenze für Preise von Benzin und Diesel. Diese Preisobergrenze soll sich an der Entwicklung des Ölpreises orientieren. Seit Monaten erhebt US-Präsident Trump ja Ansprüche auf die Arktisinsel Grönland und drohte sogar mit der Übernahme der Insel. Jetzt verkündeten die USA, Dänemark und Grönland überraschend einen Durchbruch in dem Streit und kündigen an, bereits in der kommenden Woche ein Abkommen zu unterzeichnen. Aus Washington, Tina Eck.
19: Trump hatte etwas voreilig von einem schon besiegelten Abkommen geschrieben. Die USA könnten fortan tun, was immer nötig sei, um Grönland zu verteidigen, postete Trump. Man habe dauerhafte Kontrolle über die Sicherheit und alle anderen Belange in Grönland. Die dänische Regierung teilte mit, die Vereinbarung respektiert die Souveränität des dänischen Königreichs und die Selbstbestimmung der Grönländer.
18: Einen Tag vor den Landtagswahlen in Mecklenburg-Vorpommern und Berlin ist noch offen, wer jeweils stärkste Kraft werden könnte. In Mecklenburg-Vorpommern kommt die SPD laut ZDF-Politbarometer auf 37%. Die AfD liegt nur einen Punkt dahinter. In Berlin führt die Linke mit 22%, knapp vor der CDU. Die Ergebnisse könnten auch Bundeskanzler Merz weiter unter Druck setzen. Auf der A4 muss die für heute geplante Freigabe der Anschlussstelle Wilsdruff kurzfristig verschoben werden. Das hat das Landesstraßenbauamt mitgeteilt. Bei der Abnahme des aktuellen Bauabschnitts an der S177 hat sich gezeigt, dass die Ampelanlage noch nicht richtig funktioniert. Aus Sicherheitsgründen kann der Verkehr deshalb vorerst nicht umverlegt werden. Ein neuer Termin für die Freigabe steht aktuell noch nicht fest. Der FC Bayern hat seine Fans am Vorabend des Wiesnauftakts in der heimischen Arena schon mal in Bierzeltstimmung gebracht. Die Münchner schenkten in ihren kunterbunten Wiesentrikots dem 1. FC Union Berlin beim 7:0 kräftig ein.
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21: Bis zum Morgen ist der Himmel wechselnd bewölkt. Bei uns die Frühwerte zwischen 12 und 8 Grad. Am Tag geht's rauf bis auf 21 Grad. Dazu bleibt's beim Sonne-Wolken-Mix. Regnen soll's heute nicht. Morgen Nachmittag zum Sonntag können wir dann mit Regen aber rechnen. Am Vormittag ist es noch ganz nett. Morgen bei 15 bis 22 Grad. Dazu recht windig.
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16: Ich bin Hendrik Daum. Der Tankrabatt kommt zurück. Bund und Länder haben sich darauf geeinigt, Autofahrer wegen der hohen Spritpreise erneut mit diesem Rabatt zu entlasten. Er soll von Anfang Oktober bis zum Jahresende gelten. Außerdem ist ab Januar auch ein Spritpreisdeckel geplant. Diana Kramer berichtet.
17: Wie schon im Mai und Juni könnte die Entlastung für Autofahrer bei 17 Cent je Liter Kraftstoff liegen, wenn die Steuersenkung auch voll weitergegeben wird. Die Kosten von insgesamt 2,5 Milliarden Euro sollen zwischen Bund und Ländern 50-50 aufgeteilt werden. Beim Spritpreisdeckel, der dann spätestens zu Beginn des nächsten Jahres kommen soll, legt der Staat eine Obergrenze für den maximal zulässigen Verkaufspreis von Benzin und Diesel fest.
16: Die USA, Dänemark und Grönland haben im Streit um die Arktisinsel überraschend eine Grundsatzeinigung erzielt. In New York soll kommende Woche ein Abkommen unterschrieben werden, das die Sicherheitszusammenarbeit in der Arktis und im Nordatlantik stärkt. US-Präsident Trump spricht von weitreichenden Befugnissen der USA für den Schutz Grönlands, während Dänemark die Souveränität Grönlands ausdrücklich bestätigt sieht. Grönland ist weitgehend autonom, gehört aber zum dänischen Königreich. Auf der A4 muss die für heute geplante Freigabe der Anschlussstelle Wilsdruff kurzfristig verschoben werden. Das hat das Landesstraßenbauamt mitgeteilt. Bei der Abnahme des aktuellen Bauabschnitts an der S177 hat sich gezeigt, dass die Ampelanlage noch nicht richtig funktioniert. Aus Sicherheitsgründen kann der Verkehr deshalb vorerst nicht umverlegt werden. Ein neuer Termin für die Freigabe steht aktuell noch nicht fest. Der FC Bayern hat seine Fans am Vorabend des Wiesnauftakts in der heimischen Arena schon mal in Bierzeltstimmung gebracht. Die Münchner schenkten in ihren kunterbunten Wiesentrikots Union Berlin beim 7:0 kräftig ein.
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18: Bis zum Morgen ist der Himmel wechselnd bewölkt. Bei uns die Frühwerte zwischen 12 und 8 Grad. Am Tag geht's rauf bis auf 21 Grad. Dazu bleibt's beim Sonne-Wolken-Mix. Regnen soll's heute nicht. Morgen Nachmittag zum Sonntag können wir dann mit Regen aber rechnen. Am Vormittag ist es noch ganz nett. Morgen bei 15 bis 22 Grad. Dazu recht windig.
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1: Ich bin Hendrik Daum. Einen schönen guten Morgen. In München beginnt heute das 191. Oktoberfest. Um Punkt 12 Uhr eröffnet zum ersten Mal der neue Oberbürgermeister Dominik Krause die Wiesen mit dem traditionellen O-Zapft. Bis zum 4. Oktober werden rund 6 Millionen Besucher erwartet. Aus München Joshua Heise.
2: Die heißeste Frage, die wir uns stellen, ist natürlich, wie viele Schläge wird Oberbürgermeister Dominik Krause beim traditionellen Anstich im Schottenhammelfestzelt brauchen? Er hat jedenfalls fleißig geübt.
3: Bisher waren es immer 2, aber ich will die Latte jetzt nicht zu hoch legen, also 2 bis 3 ist das Ziel.
2: Neben einigen neuen Fahrgeschäften hat die Stadt auch ihr Sicherheitskonzept aktualisiert. Mehr Kameras und KI-Hitzekarten sollen helfen, um eine kurzzeitige Schließung des Festgeländes wie letztes Jahr zu vermeiden.
1: Angesichts der hohen Spritpreise hat sich die Bundesregierung jetzt auf Entlastungen für Autofahrer geeinigt. Zunächst soll es wieder einen Tankrabatt geben. Das heißt konkret, die Steuern pro Liter Benzin und Diesel werden um 17 Cent gesenkt, und zwar vom 1. Oktober bis Ende Dezember. Die Kosten dafür in Höhe von etwa 2,5 Milliarden Euro werden sich Bund und Länder teilen. Außerdem soll spätestens zum Jahreswechsel dann ein Spritpreisdeckel kommen, also eine Obergrenze für Preise von Benzin und Diesel. Diese Preisobergrenze soll sich an der Entwicklung des Ölpreises orientieren. Seit Monaten erhebt US-Präsident Trump ja Ansprüche auf die Arktisinsel Grönland und drohte sogar mit der Übernahme der Insel. Jetzt verkündeten die USA, Dänemark und Grönland überraschend einen Durchbruch in dem Streit und kündigen an, bereits in der kommenden Woche ein Abkommen zu unterzeichnen. Aus Washington, Tina Eck.
4: Trump hatte etwas voreilig von einem schon besiegelten Abkommen geschrieben. Die USA könnten fortan tun, was immer nötig sei, um Grönland zu verteidigen, postete Trump. Man habe dauerhafte Kontrolle über die Sicherheit und alle anderen Belange in Grönland. Die dänische Regierung teilte mit, die Vereinbarung respektiert die Souveränität des dänischen Königreichs und die Selbstbestimmung der Grönländer.
1: Auf der A4 muss die für heute geplante Freigabe der Anschlussstelle Wilsdruff kurzfristig verschoben werden. Das hat das Landesstraßenbauamt mitgeteilt. Bei der Abnahme des aktuellen Bauabschnitts an der S177 hat sich gezeigt, dass die Ampelanlage noch nicht richtig funktioniert. Aus Sicherheitsgründen kann der Verkehr deshalb vorerst nicht umverlegt werden. Ein neuer Termin für die Freigabe steht aktuell noch nicht fest. Der FC Bayern hat seine Fans am Vorabend des Wiesenauftakts schon mal in Bierzeltstimmung gebracht. Die Münchner schenkten in ihren kunterbunten Wiesentrikots dem 1. FC Union Berlin beim 7:0 kräftig ein. Zumindest für eine Nacht rückte der deutsche Rekordmeister durch den dominanten Heimsieg an die Tabellenspitze vor.
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5: Schönen guten Morgen und ein schönes Wochenende wünsche ich Ihnen. Wir schauen mal aufs Wetter von heute. Da geht's bis 21 Grad hoch am Thermometer. Das dauert aber natürlich alles noch ein bisschen. Die Sonne arbeitet sich durch. Ab und zu mal ein paar Wolken. Trocken bleibt's ansonsten. Morgen zum Sonntag kann's am Nachmittag mal regnen. Der Vormittag noch ganz nett. Zeitweise aber auch windig bei 15 bis 22 Grad.
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3: Ich bin Stefan Schütz. Guten Morgen. Jetzt steht fest, Autofahrer werden wegen der hohen Spritpreise erneut mit einem Tankrabatt entlastet. Start ist Anfang Oktober bis Jahresende. Außerdem ist ab Januar erstmals ein Spritpreisdeckel geplant. Der Höchstpreis ist noch unklar. Diana Kramer berichtet.
4: Wie schon im Mai und Juni könnte die Entlastung für Autofahrer bei 17 Cent je Liter Kraftstoff liegen, wenn die Steuersenkung auch voll weitergegeben wird. Die Kosten von insgesamt 2,5 Milliarden Euro sollen zwischen Bund und Ländern 50-50 aufgeteilt werden. Beim Spritpreisdeckel, der dann spätestens zu Beginn des nächsten Jahres kommen soll, legt der Staat eine Obergrenze für den maximal zulässigen Verkaufspreis von Benzin und Diesel fest.
3: Die USA, Dänemark und Grönland haben im Streit um die Insel einen Durchbruch verkündet. Laut Präsident Trump erhalten die USA die Kontrolle über Grönlands Sicherheit. Dänemarks Regierungschefin Frederiksen betont, die Vereinbarung erkenne die Souveränität Dänemarks an. Trump sieht die rohstoffreiche Arktisinsel durch Russland und China bedroht. Er hatte immer wieder damit gedroht, Grönland zu annektieren. Wegen der Gefahren von künstlicher Intelligenz will der US-Bundesstaat Kalifornien eine Art Notschalter prüfen. Es geht um einen Kill-Switch, also einen Mechanismus, der ein KI-System bei Gefahr stoppt. Denn nach mehreren Zwischenfällen gibt es die Sorge, dass KI künftig nicht mehr beherrscht werden kann. Der FC Bayern hat seine Fans am Vorabend des Oktoberfestauftakts in der heimischen Arena schon mal in Bierzeltstimmung gebracht. Zum Start des vierten Spieltags der Fußball-Bundesliga schenken die Münchner Union Berlin beim 7:0 kräftig ein und auch Jamal Musiala traf wieder.
5: Wieder 90 Minuten, ist ein super Gefühl, habe ich lange jetzt nicht gemacht und ich freue mich auf, was weiterkommt.
3: Jamal Musiala bei Sky Sport.
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7: Schönen guten Morgen und ein schönes Wochenende wünsche ich Ihnen. Wir schauen mal aufs Wetter von heute. Da geht's bis 21 Grad hoch am Thermometer. Das dauert aber natürlich alles noch ein bisschen. Die Sonne arbeitet sich durch. Ab und zu mal ein paar Wolken. Trocken bleibt's ansonsten. Morgen zum Sonntag kann's am Nachmittag mal regnen. Der Vormittag noch ganz nett. Zeitweise aber auch windig bei 15 bis 22 Grad.
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14: Mit Stella Störmer einen schönen guten Morgen. Angesichts der hohen Spritpreise hat sich die Bundesregierung auf Entlastungen für Autofahrer geeinigt. Zunächst soll es wieder einen Tankrabatt geben. Das heißt konkret, die Steuern pro Liter Benzin und Diesel werden um 17 Cent gesenkt, und zwar vom 1. Oktober bis Ende Dezember. Außerdem soll spätestens zum Jahreswechsel dann ein Spritpreisdeckel kommen, also eine Obergrenze für Preise von Benzin und Diesel. Das Verwaltungsgericht Dresden hat einen Eilantrag des Vereins CSD Görlitz-Skoczelitz vorerst abgelehnt. Der Verein wollte gerichtlich gegen die vorgeschriebene Route der für den 26. September geplanten Demonstration vorgehen. Da die festgelegte Strecke jedoch genau der ursprünglichen Anmeldung des Vereins entsprach, sah das Gericht keinen Grund für ein Eingreifen. Knut Michael Kunot berichtet.
15: Unklar bleibt vorerst der rechtliche Status des anschließenden Picknicks der Vielfalt auf dem Obermarkt. Der Landkreis stufte dieses zuletzt als kommerzielle Veranstaltung und nicht als geschützte Versammlung ein. Das Gericht entschied darüber noch nicht, da der Landkreis zugesagt hat, die korrigierten Angaben des Vereins Anfang kommender Woche erneut zu prüfen. Gegen den Beschluss kann der Verein Beschwerde einlegen.
14: Hereinspaziert und Straßenbahnfahren in Bautzen. Alstom öffnet heute die Tore für Neugierige. Anlass ist 180 Jahre Schienenfahrzeugbau in Bautzen. Von 10 bis 16 Uhr können sich Neugierige das Werk zeigen lassen, also an Führungen teilnehmen, historische Wagen besichtigen und eine Runde mit einer Straßenbahn auf dem Testkurs drehen. Fallschirmspezialist Spekon in Seifennersdorf baut seine Produktion aus. Bis Ende kommenden Jahres sollen die Produktionsflächen modernisiert und vergrößert werden. Dafür investiert das Unternehmen über 8 Millionen Euro. Spekon rechnet insbesondere bei militärischen Fallschirmsystemen mit weiterem Wachstum. In Seifennersdorf werden aber auch Schirme für Rettung und Sport hergestellt. Auf der Exportliste stehen mehr als 30 Länder. Bei Spekon treffe Hightech auf Handarbeit, sagte Wirtschaftsminister Dirk Panther. Wegen der Gefahren von künstlicher Intelligenz will der US-Bundesstaat Kalifornien eine Art Notschalter prüfen. Es geht um einen Kill-Switch, also einen Mechanismus, der ein KI-System bei Gefahr stoppt. Denn nach mehreren Zwischenfällen gibt es die Sorge, dass KI künftig nicht mehr beherrscht werden kann.
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16: Einen wunderschönen guten Morgen. Über weite Strecken ist das ein freundlicher Samstag. Sonne und Wolken wechseln sich ab. Es sind auch mal ein paar dichtere Wolken mit dabei. Es ist relativ windig aus Südwest und es bleibt meist trocken heute. Höchsttemperaturen dazu 14 bis 22 Grad. Morgen der Sonntag mit deutlich mehr Wolken. Auch morgen sehr windig mit einzelnen Schauern dann bei Höchsttemperaturen von 13 bis 21 Grad. Schönen guten Morgen auf die Straßen. Grüße ins Auto, in den LKW, Stadtverkehr Dresden. Wegen Brückenarbeiten ist das blaue Wunder auch dieses Wochenende gesperrt bis Montag früh um 4. Und im Kreis Meißen zwischen Moritzburg und Berwalde und zwischen Auer und Moritzburg Vollsperrung. Grund dort auch heute die Hengstparade. Wenn Sie mehr entdecken, bitte kostenlos anrufen 03x800 und die 4. Dankeschön und kommen Sie gut an.
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16: Da sind wir live und in Farbe. Ich freue mich ganz sehr auf den gemeinsamen Start mit Ihnen in dieses Wochenende, in diesen Samstag. Heute ist der 19. September. Es ist genau 6 Minuten vor 7. Wunderschönen guten Morgen.
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0: Guten Morgen, schönen Samstag, schönes Wochenende mit dem Lieblingsradio. Gleich ganz neue, frische Musik, jetzt ist es 7:03.
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2: Die Christine ist da.
3: Morgen.
2: Die Miri ist da.
3: Morgen.
2: Der Tim ist da.
4: Guten Morgen.
2: Der Yoshi ist da. Yoshi. Ah, da ist er. Yoshi? Ja, sehr schön. Und Sie sind auch da. Das heißt, wir können anfangen.
3: André, du auch.
2: Ich bin auch,
3: du bist auch anwesend. Ja,
2: schön, gut,
3: das ist Kasperle da. Und
2: ich glaube, wir haben hier einen Wackelkontakt am Pult. Kann das sein? Das ist ja manchmal laut und manchmal lause.
3: Ja, ja.
2: Lause? Lause? Leise?
3: Ja, ja. Wollte ich sagen. Der heißt André.
2: Was, der Wackelkontakt?
3: Ja.
2: Ja, ich merke es auch gerade.
3: André.
2: Ja.
3: Mhm. So. Genau.
2: Laut und lause. Herzlich willkommen im Mittwoch.
3: Wer war das mit den Lausemädchen?
2: Lausemädchen war Kachelmann, Jörg Kachelmann. Alle meine Lausemädchen.
3: Ja, okay, gut.
2: Das ist verrückt. Erstmals mehr als 100.000 Hundertjährige in Japan.
5: Du hast die Nachricht falsch gelesen. Du musst mal aufhören, steht da jetzt, Japan hat über 100.000-Jährige?
2: über 100.000 Hundertjährige. Das ist so doof. Nach den Carpendales jetzt schon wieder eine Trennung. Die Geissens trennen sich.
5: Nein.
2: Die Geissens trennen sich nach 15 Jahren. Ach, Entschuldigung, von RTL. Sie wechseln von den Kollegen bei RTL 2 zu
5: ProSieben.
2: Nee,
1: ja. 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
6: Olivia Rodrigo, Drop Dead.
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0: Ja, 12 Minuten vor halb 8. Schönen guten Morgen, endlich Wochenende. Ich bin Marcel Wenzke. Die Meteorologen haben für kommende Woche ruhiges und warmes Herbstwetter angekündigt. Also nutzen wir das Wochenende, um am Auto die Spätsommerreifen aufzuziehen. Wir checken gleich mal die aktuelle Wetterlage und wie es auf unseren Straßen aussieht. Und direkt danach geht's weiter mit Turn the Lights Off von Kato und John. Das und noch ganz viel mehr gleich hier bei mir.
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0: Einen schönen guten Morgen. Der Start in diesen Samstag, in dieses Wochenende, sieht aktuell fast überall im Freistaat sehr sonnig aus. Im Laufe des Tages können dann auch ein paar Wolken mit dabei sein. Die sind aber größtenteils harmlos. Es bleibt meist trocken heute, allerdings relativ windig. Der Wind weht aus südwestlichen Richtungen. Und das alles bei Höchsttemperaturen heute von 14 bis 22 Grad. Genießen wir, denn morgen sind deutlich mehr Wolken am Start. Auch morgen nochmal sehr windig. Und es sind einzelne Schauer mit dabei. Morgen die Temperaturen ähnlich wie heute, 13 bis 21 Grad. Hallo auf die Straßengrüße ins Auto. Stadtverkehr Dresden. Wegen Brückenarbeiten ist das Blaue Wunder dieses Wochenende auch gesperrt. Und im Kreis Meißen zwischen Moritzburg und Bärwalde und zwischen Auer und Moritzburg Vollsperrung wegen der Hengstparade bis 19.30 Uhr heute. Gute und sichere Fahrt. Wenn Ihnen was auffällt unterwegs an Staus oder Blitzern, dann sagen Sie gerne kostenlos Bescheid bei uns. 03x800 und die 4 oder gern auch über WhatsApp. Die Nummer steht im Netz bei uns.
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0: Und hier ist genau der richtige Sound für dieses Wochenende, für den Start in diesen Samstag. Ich freue mich ganz sehr, dass Sie sich fürs Lieblingsradio entschieden haben. Und los geht's jetzt, wie versprochen, mit Turn the Lights Off. Hier sind Kato und John um 7:45. Guten Morgen.
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1: Heute geht es um einen Kartoffelbrei, der auf der Zunge zergeht. Erstens brauchen wir natürlich mehlig kochende Kartoffeln, dafür als Grundlage. Dann ist unser Küchenwerkzeug entscheidend. Ein klassischer Stampfer oder eine Kartoffelpresse sind hier die beste Wahl. Und jetzt das Wichtigste. Die gekochten Kartoffeln sollten nach dem Abgießen nochmal kurz zurück auf die heiße Herdplatte. So verdampft die restliche Feuchtigkeit und die Kartoffeln können Milch und Butter viel besser aufnehmen. Das wird super.
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0: Samstag, 19. September, es ist 7:45. Guten Morgen. Radio Lausitz. Autofahrer sollen wieder mit einem Tankrabatt entlastet werden. Er soll von Anfang Oktober an gelten. Wir haben gleich alles Wichtige von hier aus Deutschland und der Welt in unseren Nachrichten um 7:50.
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3: Mit Stella Stürmer einen schönen guten Morgen. Fallschirmspezialist Spähkonsulf Hennersdorf baut seine Produktion aus. Gestern wurde dafür der Spatenstich gesetzt. Bis Ende kommenden Jahres sollen die Produktionsflächen modernisiert und vergrößert werden. Dafür investiert das Unternehmen über 8 Millionen Euro. Sachsen gibt 2,8 Millionen Euro dazu. Spekon rechnet insbesondere bei militärischen Fallschirmsystemen mit weiterem Wachstum. Geschäftsführer Serdar Kaya sagt:
4: Hier wird entwickelt, hier wird genäht, eigentlich von A bis Z. Hier bekommt die Waren nur geliefert, hier wird konfektioniert, das und ein fertiger Fallschirm wird dann verpackt, verschickt.
3: Das Deutsche Zentrum für Astrophysik, kurz DZA, öffnet heute von 10 bis 15 Uhr seine Türen am Görlitzer Postplatz. Ein großes Bohrgerät auf dem Platz dient dabei als Blickfang für die Untergrunderkundung in der Lausitz. Angeboten werden Kurzvorträge, Führungen, auch auf Polnisch, sowie Experimente zum Mitmachen wie die radioastronomische Beobachtung der Milchstraße. Das Gerhard-Hauptmann-Theater macht schon auf Weihnachten. Heute Abend ist im Schauspielhaus Zittau Premiere für Schöne Bescherung. Regisseur Sevan Latinian bringt ein Weihnachtsfest auf die Bühne. Hinter der festlichen Fassade laufe so ziemlich alles aus dem Ruder, so Dramaturgin Sabine Bahnsen. In München beginnt der Ausnahmezustand. Auf der Theresienwiese startet das 191. Oktoberfest. Um Punkt 12 Uhr eröffnet Münchens neuer Oberbürgermeister Krause die Wiesen mit dem berühmten Ruf O Zapftis. Die erste Maß Bier wird er der Tradition folgend dem bayerischen Ministerpräsidenten Söder reichen, um mit ihm auf eine friedliche Wiesen anzustoßen. Seit Monaten erhebt US-Präsident Trump Ansprüche auf die rohstoffreiche Arktisinsel Grönland und drohte mit der Übernahme. Jetzt verkündeten die USA, Dänemark und Grönland einen Durchbruch. Tina Eck berichtet.
5: Trump hatte etwas voreilig von einem schon besiegelten Abkommen geschrieben. Man habe dauerhafte Kontrolle über die Sicherheit und alle anderen Belange in Grönland. Die dänische Regierung teilte mit, man erwarte bei der UN-Generalversammlung in New York nächste Woche einen Deal zu unterzeichnen, der aber noch parlamentarischen Segen brauche. Die Vereinbarung respektiert demnach die Souveränität des dänischen Königreichs und die Selbstbestimmung der Grönländer.
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7: Guten Morgen zum Start ins Wochenende. In diesen Samstag gibt's fast überall im Freistaat blauen Himmel und nur wenige lockere Wolken aktuell. Das wird die meiste Zeit über so bleiben heute. Allerdings können auch mal dichtere Wolken mit unterwegs sein. Es bleibt aber meist trocken. Nur relativ windig heute. Höchsttemperaturen 14 bis 22 Grad. Morgen überwiegend dichte Wolken, auch morgen sehr windig mit einzelnen Schauern, Höchsttemperaturen dann 13 bis 21 Grad. Schönen guten Morgen auf die Straßen. In Dresden ist das blaue Wunder wegen Brückenarbeiten auch dieses Wochenende gesperrt bis Montag früh um 4. Und im Kreis Meißen zwischen Moritzburg und Berwalde und zwischen Auer und Moritzburg Vollsperrung wegen der Hengstparade bis 19.30 Uhr heute Abend. Wenn Sie mehr entdecken, bitte kostenlos anrufen. 03x800 und die 4. Dankeschön und kommen Sie gut an.
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7: Live und in Farbe an diesem Samstag. Und wir kümmern uns gleich um die André und die Morgenmädels Auslese. Der Buchtipp zum Wochenende. Und das wird ein musikalischer Buchtipp heute. In drei Hits ist es soweit. Die kommen jetzt von Pharrell Williams, von den Four Non Blondes und jetzt von Hertz und Purple Disco Machine um genau 6 Minuten vor 8. Schönes Wochenende. Guten Morgen.
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0: Wir wünschen Ihnen ein happy Wochenende um 8:05.
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0: Und da wird's musikalisch heute, denn wir wollen ein tolles Musikbuch vorstellen aus dem Klett Kinderbuch Verlag. Planet Pop heißt es. Eine Reise in die unendlichen Weiten populärer Musik. Geschrieben hat es Franziska Gehm. Die Illustrationen sind von Horst Klein. In dem Buch macht ihr euch auf den Weg zu einer musikalischen Reise. Ihr besucht einzelne Inseln, auf denen dann die unterschiedlichen Musikstile regieren, die ihr damit kennenlernen könnt. Rock'n'Roll, Schlager, Techno und. Insgesamt werden mehr als 20 Musikstile vorgestellt. Die beiden Buchmacher von Planet Pop, Franziska Gehm und Horst Klein, lesen übrigens jetzt im September aus ihrem Buch am 27.09. bei Literatur Fetzt im Zentralwerk in Dresden und im November bei der Erfurter Herbstlese. 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
2: Jennifer Lopez und David Guetta. Save me tonight.
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0: Es ist 8:58. 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Wunderschönen guten Morgen an diesem Samstag. Wir haben brandheiße Malle-News. Ballermann-Star Lorenz Büffel hat jetzt nämlich direkt neben dem Megapark auf Mallorca eine Hochzeitskapelle eröffnet. Ja, nach dem Jawort geht es da dann direkt vor Ort in die romantischen Literwochen. Ist das nicht schön? Wir machen gleich musikalisch weiter mit dieser wunderschönen aktuellen Nummer von Joe, End of Beginning. Das und noch ganz viel mehr gleich hier bei mir.
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0: Einen schönen guten Morgen. Sonne und Wolken wechseln sich ab an diesem Samstag, sodass es über weite Strecken eben ein sehr freundlicher Tag ist. Allerdings zwischendurch auch mal ein paar dichtere Wolken und relativ windig heute. Aber es bleibt meist trocken. Höchsttemperaturen 14 Grad maximal in den höheren Lagen und im flachen Land bis zu 22 Grad. Morgen am Sonntag sind mehr Wolken als heute unterwegs. Morgen sind dann einzelne Schauer nicht ausgeschlossen und auch morgen nochmal sehr windig bei bis zu 21 Grad. Hallo auf die Straßen, Grüße ins Auto, in den LKW. Keine größeren Probleme aktuell. Im Stadtverkehr Dresden ist das blaue Wunder auch dieses Wochenende für den Autoverkehr gesperrt, bis Montag früh um 4. Und im Kreis Meißen zwischen Moritzburg und Bärwalde und zwischen Auer und Moritzburg Vollsperrung wegen der Hengstparade bis heute Abend 7:30. Gute und sichere Fahrt für Sie. Wenn Sie was sehen, bitte kostenlos anrufen. 03x800 und die 4. Dankeschön.
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0: Und hier sind auch gleich Tipps, die Ihr Wochenende ein besonders schönes Wochenende werden lassen. Wir liefern gleich die passende Inspiration für diesen Samstag, für diesen 19.09. Jetzt ist es erstmal 8 Minuten vor 8:30. Schönen guten Morgen.
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2: Alsdom lädt heute in Bautzen zum Tag der offenen Tür ein. Gefeiert werden 180 Jahre Schienenfahrzeugbau in der Stadt. Von 10 bis 16 Uhr können Besucher einen Blick hinter die Kulissen des Werks an der Fabrikstraße werfen. Geplant sind Werksführungen, Einblicke in die Produktion und eine Testfahrt. Dazu gibt's ein buntes Bühnenprogramm, Essen und Getränke sowie Angebote für Kinder. Der Eintritt ist frei. Wer mit dem Auto kommt, sollte wegen der begrenzten Parkplätze etwas Zeit einplanen. Los geht's um 10 Uhr.
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0: Es ist eine Minute nach 8:45. Schönen guten Morgen. Am Mittag beginnt in der bayerischen Landeshauptstadt das weltweit größte Volksfest, das Oktoberfest. Um 12 wird angezapft und wir zapfen gleich unser News-Team an. Alles Wichtige von hier aus Deutschland und der Welt in unseren Nachrichten um 8:50.
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2: Alsdom lädt heute in Bautzen zum Tag der offenen Tür ein. Gefeiert werden 180 Jahre Schienenfahrzeugbau in der Stadt. Von 10 bis 16 Uhr können Besucher einen Blick hinter die Kulissen des Werks an der Fabrikstraße werfen. Geplant sind Werksführungen, Einblicke in die Produktion und eine Testfahrt. Dazu gibt es ein buntes Bühnenprogramm, Essen und Getränke sowie Angebote für Kinder. Der Eintritt ist frei. Wer mit dem Auto kommt, sollte wegen der begrenzten Parkplätze etwas Zeit einplanen. Los geht's um 10 Uhr.
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17: Mit Stella Störmer einen schönen guten Morgen. Angesichts der hohen Spritpreise hat sich die Bundesregierung auf Entlastungen für Autofahrer geeinigt. Zunächst soll es wieder einen Tankrabatt geben. Das heißt konkret, die Steuern pro Liter Benzin und Diesel werden um 17 Cent gesenkt, und zwar vom 1. Oktober bis Ende Dezember. Außerdem soll spätestens zum Jahreswechsel dann ein Spritpreisdeckel kommen, also eine Obergrenze für Preise von Benzin und Diesel. Das Verwaltungsgericht Dresden hat einen Eilantrag des Vereins CSD Görlitz-Skoželice vorerst abgelehnt. Der Verein wollte gerichtlich gegen die vorgeschriebene Route der für den 26. September geplanten Demonstration vorgehen. Da die festgelegte Strecke jedoch genau der ursprünglichen Anmeldung des Vereins entsprach, sah das Gericht keinen Grund für ein Eingreifen. Knut Michael Kunoth berichtet.
18: Unklar bleibt vorerst der rechtliche Status des anschließenden Picknicks der Vielfalt auf dem Obermarkt. Der Landkreis stufte dieses zuletzt als kommerzielle Veranstaltung und nicht als geschützte Versammlung ein. Das Gericht entschied darüber noch nicht, da der Landkreis zugesagt hat, die korrigierten Angaben des Vereins Anfang kommender Woche erneut zu prüfen. Gegen den Beschluss kann der Verein Beschwerde einlegen.
17: Hereinspaziert und Straßenbahn fahren in Bautzen. Alstom öffnet heute die Tore für Neugierige. Anlass ist 180 Jahre Schienenfahrzeugbau in Bautzen. Von 10 bis 16 Uhr können sich Neugierige das Werk zeigen lassen, also an Führungen teilnehmen, historische Wagen besichtigen und eine Runde mit einer Straßenbahn auf dem Testkurs drehen. Fallschirmspezialist Spekon in Seifennersdorf baut seine Produktion aus. Bis Ende kommenden Jahres sollen die Produktionsflächen modernisiert und vergrößert werden. Dafür investiert das Unternehmen über 8 Millionen Euro. Spekon rechnet insbesondere bei militärischen Fallschirmsystemen mit weiterem Wachstum. In Seifennersdorf werden aber auch Schirme für Rettung und Sport hergestellt. Auf der Exportliste stehen mehr als 30 Länder. Bei Spekon treffe Hightech auf Handarbeit, sagte Wirtschaftsminister Dirk Panther. Wegen der Gefahren von künstlicher Intelligenz will der US-Bundesstaat Kalifornien eine Art Notschalter prüfen. Es geht um einen Kill-Switch, also einen Mechanismus, der ein KI-System bei Gefahr stoppt. Denn nach mehreren Zwischenfällen gibt es die Sorge, dass KI künftig nicht mehr beherrscht werden kann.
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0: Einen schönen guten Morgen. Heute ein freundlicher Mix aus Sonne und Wolken. Auch wenn zwischendurch mal ein paar mehr Wolken mit unterwegs sind, ist es insgesamt eben ein ganz freundlicher Samstag. Allerdings auch relativ windig heute. Höchsttemperaturen um 22 Grad. Morgen mehr Wolken als Sonne. Es ist morgen sehr windig und es sind einzelne Schauer möglich. Die Temperaturen ähnlich wie heute bis 21 Grad morgen. Hallo auf die Straßen. In Dresden ist wegen Brückenarbeiten das blaue Wunder für den Autoverkehr das ganze Wochenende gesperrt, bis Montag früh um 4. Und im Kreis Meißen zwischen Moritzburg und Bärwalde und zwischen Auer und Moritzburg Vollsperrung wegen der Hengstparade heute bis 19.30 Uhr. Sollte Ihnen mehr auffallen unterwegs an Staus oder Blitzern, dann rufen Sie gerne kostenlos an bei uns 03x800 und die 4. Dankeschön und kommen Sie gut an.
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0: Da sind wir live und in Farbe an diesem Samstag. In genau 24 Stunden, morgen kurz vor 9, startet ein neuer Reiseexpress. Und da gibt's diesmal Familien-Action im Europapark in Rust zu gewinnen für die ganze Family. Und wir haben alle Details gleich. Jetzt starten wir mit Lola Young und Messi um genau 6 Minuten vor 9. Schönes Wochenende. Guten Morgen.
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0: Mit viel Love geht's in dieses Wochenende. Schönen Samstag mit uns. 6 Minuten nach um 9.
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0: Es ist eine Minute nach Viertel zehn. Endlich Wochenende, ich bin Marcel Wenske und Footballstar Travis Kelce, der frisch gebackene Mann von Taylor Swift, ist wohl Opfer eines Millionenbetrugs durch ein Schneeballsystem geworden. Ja, so viel Geld auf einen Schlag loszuwerden, das schafft man sonst nur an einem Wochenende auf dem Oktoberfest. Heute geht's los und Taylor Swift ist in der nächsten halben Stunde, was für ein Zufall, natürlich bei uns dabei. Shake it off. Das und noch ganz viel mehr, gleich hier bei mir.
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0: Einen schönen guten Morgen. Mal Sonne, mal Wolken heute. Es ist also insgesamt ein relativ freundlicher Samstag. Allerdings auch ein bisschen windig. Der kommt aus südwestlichen Richtungen. Ansonsten bleibt es heute meist trocken. Höchsttemperaturen 14 bis 22 Grad. Morgen am Sonntag relativ viele Wolken. Auch morgen nochmal sehr windig. Und wir müssen mit einzelnen Schauern rechnen. Temperaturen morgen im Bereich zwischen 13 und 21 Grad. Hallo auf die Straßen. Stadtverkehr Dresden. Wegen Brückenarbeiten ist das Blaue Wunder auch dieses Wochenende gesperrt. Im Kreis Meißen zwischen Moritzburg und Bärwalde und zwischen Auer und Moritzburg Vollsperrung wegen der Hengstparade bis heute Abend 7:30. Blitze aktuell in Dresden am Terrassenufer Richtung Elb abwärts bei Tempo 30 und auf der Dürerstraße stadteinwärts auch bei Tempo 30 jeweils der Superblitzer, hat uns Holger gemeldet, Dankeschön. Und an Neu-Nürnberg Richtung Berlin am Rasthof Köckern in der 120er-Zone, auch das ist
14: der Superblitzer.
0: Und wenn Sie mehr entdecken, bitte kostenlos anrufen 03x800 und die 4 oder gerne fix über WhatsApp melden. Die Nummer steht auf unserer Website. Dankeschön und kommen Sie gut an.
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0: Und gleich wird's flauschig bei uns. Der Rückblick auf das Haustier-Quiz dieser Woche machen wir nach Taylor Swift, nach Late Eldin und nach Somber. Damit starten wir jetzt nämlich um 8:08. Schönen guten Morgen.

0: einen schönen Samstag, ein schönes Wochenende mit Radio Lausitz.
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2: Lori, hast du Haustiere?
3: Ich habe Haustiere, ja.
2: Was hast du denn?
3: Ich habe 2 Katzen und 4 Pferde.
4: Ei. Ach du Schreck. Und dein Konto ist immer im Minus quasi.
3: Ja, gerade die Pferde sind Geldvernichtungsmaschinen.
4: Ja, das glaube ich. Ne?
2: Ihr bekommt gleich Futtergeld.
4: Es geht heute um den Hund. Wie viele Zehen hat denn ein Hund? Nicht irgendwelche komischen Rassen oder Wolfskralle oder so, sondern allgemein sind das 16, 18 oder 20?
3: 16.
2: Du könntest mich als deinen Joker nehmen. 16 wäre falsch. 20 ist aber auch...
4: Kann ich euch helfen oder
2: was
4: so?
2: Was bleibt denn übrig?
3: Dann nehmen wir die 18.
2: Nehmen wir die 18?
4: Nehmen wir die 18.
2: Nehmen wir die 18.
4: Komm, Lori, wir machen es kurz. 18 ist richtig.
2: Ja! So, das musst du jetzt aber mal erklären,
4: ja,
2: bitte.
4: Das ist ein bisschen verwirrend, ja. Aber es ist wirklich so. Hunde haben vorne 15 und hinten haben die 14. Also insgesamt 18.
2: Hast du wieder was gelernt? Und wenn du irgendwann mal zu Wer wird Millionär kommst, das könnte die Millionenfrage sein.
3: Das werde ich mein Leben nicht vergessen.
2: Okay. Also,
3: hier
2: Lori.
3: Ist mein Telefonjoker.
2: Ja, gerne. Ihr bekommt Futtergeld.
3: Danke euch. Ja.
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0: Es ist 9.46 Uhr, schönes Wochenende. Von heute um 12 an befindet sich München im Ausnahmezustand. Am Mittag beginnt in der bayerischen Landeshauptstadt das weltweit größte Volksfest, das Oktoberfest. Und wir haben gleich alles Wichtige von hier aus Deutschland und der Welt in unseren Nachrichten um 10 vor 10.
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19: Mit Stella Stürmer einen schönen guten Tag. Fallschirmspezialist Spekon Seif Hennersdorf baut seine Produktion aus. Gestern wurde dafür der Spatenstich gesetzt. Bis Ende kommenden Jahres sollen die Produktionsflächen modernisiert und vergrößert werden. Dafür investiert das Unternehmen über 8 Millionen Euro. Sachsen gibt 2,8 Millionen Euro dazu. Spekon rechnet insbesondere bei militärischen Fallschirmsystemen mit weiterem Wachstum. Geschäftsführer Serdar Kaya sagt:
20: Hier wird entwickelt, hier wird genäht, eigentlich von A bis Z. Wir bekommen die Waren nur geliefert, hier wird konfektioniert, das und ein fertiger Fallschirm wird dann verpackt, verschickt.
19: Das Deutsche Zentrum für Astrophysik, kurz DZA, öffnet heute von 10 bis 15 Uhr seine Türen am Görlitzer Postplatz. Ein großes Bohrgerät auf dem Platz dient dabei als Blickfang für die Untergrunderkundung in der Lausitz. Angeboten werden Kurzvorträge, Führungen, auch auf Polnisch, sowie Experimente zum Mitmachen wie die radioastronomische Beobachtung der Milchstraße. Das Gerhard-Hauptmann-Theater macht schon auf Weihnachten. Heute Abend ist im Schauspielhaus Zittau Premiere für Schöne Bescherung. Regisseur Sevan Latinian bringt ein Weihnachtsfest auf die Bühne. Hinter der festlichen Fassade laufe so ziemlich alles aus dem Ruder, so Dramaturgin Sabine Bahnsen. In München beginnt der Ausnahmezustand. Auf der Theresienwiese startet das 191. Oktoberfest. Um Punkt 12 Uhr eröffnet Münchens neuer Oberbürgermeister Krause die Wiesen mit dem berühmten Ruf O Zapftis. Die erste Maß Bier wird er der Tradition folgend dem bayerischen Ministerpräsidenten Söder reichen, um mit ihm auf eine friedliche Wiesen anzustoßen. Seit Monaten erhebt US-Präsident Trump Ansprüche auf die rohstoffreiche Arktisinsel Grönland und drohte mit der Übernahme. Jetzt verkündeten die USA, Dänemark und Grönland einen Durchbruch. Tina Eck berichtet.
14: Trump hatte etwas voreilig von einem schon besiegelten Abkommen geschrieben. Man habe dauerhafte Kontrolle über die Sicherheit und alle anderen Belange in Grönland. Die dänische Regierung teilte mit, man erwarte bei der UN-Generalversammlung in New York nächste Woche einen Deal zu unterzeichnen, der aber noch parlamentarischen Segen brauche. Die Vereinbarung respektiert demnach die Souveränität des dänischen Königreichs und die Selbstbestimmung der Grönländer.
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0: Es ziehen mal ein paar Wolken durch. Ansonsten gibt's aber auch längere sonnige Phasen heute an diesem Samstag. Und das fast nochmal bei spätsommerlichen Temperaturen. Heute maximal 22 Grad. Morgen deutlich mehr Wolken. Sehr windig morgen. Und es sind auch immer wieder einzelne Schauer mit dabei. Die Temperaturen morgen zwischen 13 und 21 Grad. Hallo auf die Straßen, B174, Stadtverkehr Chemnitz, Schopauer Straße. Zwischen Südring und Wüsterweg in beiden Richtungen ist die Ampelanlage außer Betrieb. Stadtverkehr Dresden, wegen Brückenarbeiten ist das Blaue Wunder auch dieses Wochenende für den Autoverkehr gesperrt, bis Montag früh um 4. Im Kreis Meißen zwischen Moritzburg und Berwalde und zwischen Auer und Moritzburg Vollsperrung wegen der Hengstparade bis 19:30 heute Abend. Und in Waldkirchen im Erzgebirge Augustusburger Straße in Höhe Börnichener Straße Stau und Vollsperrung nach einem Unfall. Blitzer haben wir in Hermsdorf im Erzgebirge am Ortsausgang Richtung Frauenstein der Superblitzer. Auch in Dresden Superblitzer am Terrassenufer Richtung Elbabwärts und Dürerstraße stadteinwärts, jeweils bei Tempo 30. A9 Nürnberg Richtung Berlin am Rasthof Köckern bei Tempo 120. Und auf der A72 Zwickau Richtung Chemnitz zwischen Zwickau Ost und Hartenstein auch bei Tempo 120. Außerdem A72 noch Chemnitz Richtung Leipzig zwischen Hartmannsdorf und Niederfrohna in der Baustelle. Wenn Sie mehr entdecken, bitte kostenlos anrufen 03x800. Und die 4, Dankeschön und kommen Sie gut an.
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0: Live und in Farbe mit André und die Morgenmädels geht's in den Herbstferien ins Disneyland Paris. Gestern gab's den nächsten Gewinner bei uns und wie Sie dabei sein können, das klären wir gleich. Jetzt starten wir mit David Guetta, Alphaville und Ava Max. Hier ist Forever Young um 5:10 Uhr. Schönen guten Morgen.

0: Es ist 10:04 und jetzt machen wir mal ein bisschen Französisch.
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0: Guten Morgen, hier ist das Lieblingsradio am Samstag, sollte das heißen.
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4: 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Packen jeden Morgen was rein in den Koffer, von Montag bis Donnerstag. Und wenn Sie Freitag wissen, was drin ist, in der richtigen Reihenfolge, ist auch ganz wichtig, dann geht's nach Paris.
5: Und wir haben rausgefischt.
6: Jeanette.
5: Okay, ruf mal an.
7: Ja.
8: Ja, guten Morgen.
6: Guten Morgen, das ist Radio. Ist da die Jeanette?
8: Ja, hier ist die
5: Jeanette. Wer quiepst denn da im Hintergrund rum?
8: Das ist meine Tochter, die Tilda, und der Oswin, mein Sohn.
6: Okay. Ihr würdet gerne mitkommen nach Paris ins Disneyland?
9: Ja!
5: Ja, süß. Wisst ihr denn, wie das jetzt funktioniert?
8: Ja, wir wissen das, ja.
6: 4 Gegenstände, die wir in den Koffer gepackt haben. Wenn ihr die wissen solltet, dann habt ihr gewonnen. Was war das Erste?
8: Das Einhorn-Kuscheltier am Montag.
6: Jawohl.
8: Die Trinkflasche am Dienstag. Der Labello am Mittwoch. Und die Powerbank am Donnerstag.
6: Jeanette?
8: Ja.
5: Tilda? Und Oswin?
6: Ihr kommt mit nach Paris!
9: Ja!
6: Ja! Ja! Ihr habt gewonnen.
8: Oh, ganz vielen Dank.
9: Ihr seid die Best.
6: Ja.
5: Oh Gott, ihr Süßen, wir freuen uns total auf euch.
8: Super, vielen Dank.
6: Es geht natürlich weiter. Wir haben ja noch mehr Reisen. Nächste Woche, nächstes Glück oder neue Woche, neues Glück. Dann spielen wir weiter unser Kofferpackenspiel. Wichtig ist, meldet euch an.
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3: Kygo, Khalid und Griffin. Save my love.

0: Es ist eine Minute nach Viertel elf. Endlich Wochenende. Ich bin Marcel Wenzke. Freue mich ganz sehr, dass Sie mit uns in diesen Samstag starten. So klang es übrigens in den 90ern. Insomnia von Faithless. Und so klingt es im Hier und Heute. Das ist die neue Version New Religion von Bebe Rexha und Faithless. Und das und noch ganz viel mehr gleich hier bei mir.
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19: Das ist ein freundlicher Mix aus Sonne und Wolken heute an diesem Samstag. Die Wolken können auch mal ein bisschen dichter sein, es bleibt aber meist trocken heute. Allerdings weht uns ein frischer Wind um die Nase aus südwestlichen Richtungen. Temperaturen dazu heute um 22 Grad maximal. Morgen relativ viele Wolken, zumindest mehr Wolken als heute. Auch morgen nochmal sehr windig und einzelne Schauer sind immer wieder möglich. Die Temperaturen so ähnlich wie heute bis 21 Grad morgen. Hallo auf die Straßen, Grüße ins Auto, Grüße in den LKW, B174, Stadtverkehr Chemnitz, Schopauer Straße zwischen Südring und Wüsterweg in beiden Richtungen, da ist die Ampelanlage außer Betrieb. In Dresden wegen Brückenarbeiten ist das Blaue Wunder auch dieses Wochenende gesperrt für den Autoverkehr bis Montag früh um 4. Im Erzgebirgskreis zwischen Waldkirchen und Börnichen in beiden Richtungen Stau und Vollsperrung nach einem Unfall. Und im Kreis Meißen zwischen Moritzburg und Berwalde und zwischen Auer und Moritzburg Vollsperrung wegen der Hengstparade bis heute Abend 7:30. Die Blitzer stehen in Dresden am Terrassenufer Richtung Elbabwärts bei Tempo 30 und auf der Dürerstraße stadteinwärts ebenfalls in der 30er-Zone. Zwei Superblitzer sind das. In Hermsdorf im Erzgebirge am Ortsausgang wird Richtung Frauenstein geblitzt, auch dort der Superblitzer. Genauso wie auf der A9 Nürnberg Richtung Berlin am Rasthof Köckern, dort bei Tempo 120. A72 Zwickau Richtung Chemnitz zwischen Zwickau Ost und Hartenstein, dort auch in der 120er-Zone. Und nochmal A72 Chemnitz Richtung Leipzig zwischen Hartmannsdorf und Niederfrohna in der Baustelle. Sollte Ihnen mehr auffallen, dann rufen Sie gerne kostenlos an bei uns. 03x800 und die 4. Dankeschön.
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19: Wir sind live an diesem Samstag, genießen die Sonnenstrahlen an diesem 19. September und wir genießen natürlich jetzt auch bärenstarken Sound, wie versprochen von Bebe Rexha und Faithless. Hier ist New Religion um 11:08. Schönes Wochenende. Hi, hi.
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1: Hier ist das Wochenende, hier ist der Samstagvormittag. Wir haben es 11:03 jetzt.
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3: Laufschuhe an und los. Heute geht der 19. Heuboy Citylauf in Hoyerswerda an den Start. Rund ums Sportforum warten 11 Wettbewerber auf Läufer, Walker, Familien, Kinder und Menschen mit Handicap. Vom 10 Kilometer Goldrun bis zum Familienflitzer ist für jeden etwas dabei. Die ersten Läufe starten in diesen Minuten. Am Nachmittag sind die Jüngsten dran. Also anfeuern, mitlaufen und Hoyerswerda in Bewegung bringen. Wir wünschen ganz viel Spaß und ein schönes Wochenende.
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0: Ist es eine Minute nach 10:45? Radio Lausitz. In der guten Stunde heißt es. Um 12 startet in München das Oktoberfest 2026 mit dem Anstich des ersten Bierfasses. Und wir haben gleich alle Themen dieses Tages für Sie in unseren Nachrichten um 10:45.
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19: Mit Stella Stürmer einen schönen guten Tag. Ostritz spielt. Family Games und das Vereinshaus bitten heute von 14 bis 23 Uhr an die Spieltische des katholischen Gemeindehauses. Zur Auswahl stehen rund 120 Spiele, von Klassikern bis ganz neuen. Besucher brauchen sich nicht in den Regeln einzulesen. Professionelle Spielerklärer stehen zur Seite, so Cecilia Schreiber von den Organisatoren. Und was passiert mit den Spielverderbern?
20: Spielverderber, die kriegen noch eine zweite Chance und dann können wir auch noch zusammen fröhlich weiterspielen.
19: Willkommen in Bischofswerda. 42 neue Skibocker werden heute Nachmittag ab 14 Uhr begrüßt, also all jene Kinder, die im Zeitraum vom 1. Juli vergangenen Jahres bis zum 30. Juni dieses Jahres geboren wurden. Ihnen zu Ehren wird ein Baum im Kinderpark gepflanzt, eine Blutbuche. Ihre Eltern erhalten einen Willkommensbeutel. Die Begrüßungsparty für die Neubischofswerda gibt es schon seit mehr als 30 Jahren. Hereinspaziert und Straßenbahn fahren in Bautzen. Alstom öffnet heute die Tore für Neugierige. Anlass ist 180 Jahre Schienenfahrzeugbau in Bautzen. Noch bis 16 Uhr können sich Neugierige das Werk zeigen lassen, also an Führungen teilnehmen, historische Wagen besichtigen und eine Runde mit einer Straßenbahn auf dem Testkurs drehen. US-Präsident Trump mag die Medien, solange er von ihnen gut dargestellt wird. Offenbar passiert das nicht bei CNN, MS Now und beim Newsportal Politico. Diesen Medien verbietet er ab sofort den Zugang zum Weißen Haus. Tina Eck in den USA, darf er das?
21: Pressefreiheit ist in der Verfassung verankert und das hier wird auf jeden Fall vor Gericht landen und da dürfte Trump damit nicht durchkommen. Er hat eine miese Woche hinter sich. Benzin- und Dieselpreise schießen in den Himmel, seine Umfragewerte sind im Keller, republikanische Parteifreunde meutern. Trump polterte, die Medien würden ständig Fiktion und Lügen verbreiten, aber nicht länger in seinem Haus.
19: Nach dem deutlichen 7:0-Sieg der Bayern gegen Union Berlin zum Auftakt des vierten Spieltags geht es heute weiter in der Fußball-Bundesliga. Freiburg möchte mit einem Sieg auswärts in Frankfurt zurück auf Tabellenplatz 1. Die anderen Spiele um 15.30 Uhr, Bremen-Augsburg, Gladbach-Mainz, HSV Köln und um 18.30 Uhr dann Stuttgart gegen Dortmund.
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0: Heute zeigt sich der Himmel meist in einem freundlichen Mix aus Sonne und Wolken. Bei milden 22 Grad und einem spürbaren Südwestwind bleibt es über den Tag hinweg trocken. Perfekt also, um was draußen zu machen. Die Temperaturen dazu heute eben um 22 Grad maximal. Morgen, der Sonntag, wird ein bisschen turbulenter. Wir bekommen relativ viele Wolken und einen frischen Wind. Außerdem auch den einen oder anderen Regenschauer. Die Höchsttemperaturen morgen um 21 Grad. Schauen wir auf die Straßen. Grüße ins Auto. A72 Zwickau Richtung Chemnitz, zwischen Chemnitz Süd und dem Kreuz Chemnitz. Aktuell 3 Kilometer Stau plus 14 Minuten. Da ist zwischen Chemnitz Süd und Chemnitz Rottluff ein Unfall passiert. Deswegen ist die Autobahn Richtung Chemnitz im Moment voll gesperrt. B174 in Chemnitz, Zschopauer Straße zwischen Südring und Wüsterweg. Da ist in beiden Richtungen die Ampelanlage außer Betrieb. In Dresden ist das Blaue Wunder wegen Brückenarbeiten auch dieses Wochenende für den Autoverkehr gesperrt. Im Erzgebirgskreis zwischen Waldkirchen und Börnichen Stau und Vollsperrung nach einem Unfall. Und im Kreis Meißen zwischen Moritzburg und Berwalde und zwischen Auer und Moritzburg Vollsperrung bis heute Abend 19:30. Grund ist die Hengstparade. Blitze aktuell in Dresden am Terrassenufer Richtung Elbe abwärts bei Tempo 30. Außerdem in der Dürerstraße stadteinwärts ebenfalls in der 30er-Zone. Zwei Superblitzer sind das. In Hermsdorf im Erzgebirge am Ortsausgang Richtung Frauenstein wartet ebenfalls ein Superblitzer. Genau wie auf der A9 Nürnberg Richtung Berlin am Rasthof Köckern, dort bei Tempo 120. A72 Zwickau Richtung Chemnitz zwischen Zwickau Ost und Hartenstein, dort auch bei Tempo 120. Dann geht's weiter auf der A72 Chemnitz Richtung Leipzig zwischen Hartmannsdorf und Niederfrohna in der Baustelle. Dort ist Tempo 80. Und nochmal A72 kurz vor der Auffahrt Hof aus Stolberg kommend. Sollte Ihnen noch mehr auffallen, dann rufen Sie gerne kostenlos an bei uns 03x800 und die 4 oder Sie melden es fix über WhatsApp. Die Nummer dazu steht bei uns auf der Website.
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0: Live und in Farbe an diesem Samstag. Und hier kommt auch gleich die André und die Morgenmädels Auslese. Unser Buchtipp zum Wochenende. Und da wird's musikalisch heute. Davor gibt's 3 bärenstarke Hits. Die kommen jetzt von Superhigh und Nika, Following the Sun. Dann gleich die 90er mit Snap, Rhythm is a Dancer. Und los geht's mit der wunderbaren Leonie. Don't worry, um genau 4 Minuten vorm 11. Schönen Samstag. Hi, hi.
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0: ist das Lieblingsradio am Samstag, gleich mit dem ganz frischen Hit von Harry Styles und mit einem 2000er Sound, den ich bärenstark finde, aber den wir lange nicht gespielt haben. Aber gleich, Anastasia, Left Outside Alone, bleiben Sie also unbedingt dabei.
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0: Und da wird's musikalisch heute, denn wir wollen ein tolles Musikbuch vorstellen aus dem Klett Kinderbuch Verlag. Planet Pop heißt es. Eine Reise in die unendlichen Weiten populärer Musik. Geschrieben hat es Franziska Gehm. Die Illustrationen sind von Horst Klein. In dem Buch macht ihr euch auf den Weg zu einer musikalischen Reise. Ihr besucht einzelne Inseln, auf denen dann die unterschiedlichen Musikstile regieren, die ihr damit kennenlernen könnt. Rock'n'Roll, Schlager, Techno und. Insgesamt werden mehr als 20 Musikstile vorgestellt. Die beiden Buchmacher von Planet Pop, Franziska Gehm und Horst Klein, lesen übrigens jetzt im September aus ihrem Buch am 27.09. bei Literatur Fetzt im Zentralwerk in Dresden und im November bei der Erfurter Herbstlese. 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

0: Schön, dass Sie bei uns sind an diesem Samstag. Radio Lausitz. Hier ist das Lieblingsradio. Endlich Wochenende. Ich bin Marcel Wenzke und wir machen gleich mit der großartigen Stimme von Alex Warren weiter. Und da gibt's die ganz großen Gefühle in dem aktuellen Hit Fever Dream. Das und noch ganz viel mehr gleich hier bei mir.
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0: Heute erwartet uns ein angenehmer Sonne-Wolken-Mix. Auch wenn sich die Wolken ab und zu mal durchsetzen, bleibt es meistens trocken bei sympathischen 22 Grad und einem spürbaren Südwestwind. Morgen kommt ein bisschen Schwung in die Bude, es wird windig, viele Wolken ziehen durch. Wir müssen auch mit einzelnen Schauern rechnen. Trotzdem erreichen wir nochmal bis zu 22 Grad. Zum Wochenstart kühlt es dann ein bisschen ab. Schauen wir auf die Straßen. Grüße ins Auto. A72 Zwickau Richtung Chemnitz. Zwischen Stolberg Nord und Chemnitz Rottluff 3 Kilometer Stau. Grund ist dort ein Unfall. Aktuell plus 20 Minuten. In Dresden wegen Brückenarbeiten ist das Blaue Wunder auch dieses Wochenende gesperrt. Im Erzgebirgskreis zwischen Waldkirchen und Börnichen Stau und Vollsperrung nach einem Unfall. Und im Kreis Meißen zwischen Moritzburg und Berwalde und zwischen Auer und Moritzburg Vollsperrung bis heute Abend 7:30. Grund ist die Hengstparade. Blitze aktuell in Dresden. 2 Superblitzer, Terrassenufer in der 30er-Zone Richtung Elbabwärts und auf der Dürerstraße stadteinwärts. A9 Nürnberg Richtung Berlin am Rasthof Köckern bei Tempo 120. Der Superblitzer ebenfalls. A72 Zwickau Richtung Chemnitz zwischen Zwickau Ost und Hartenstein, dort ebenfalls in der 120er-Zone. Und A72 Chemnitz Richtung Leipzig zwischen Hartmannsdorf und Niederfrohna in der Baustelle, dort ist Tempo 80. Gute und sichere Fahrt für Sie. Wenn Sie mehr entdecken, bitte kostenlos anrufen 03x800 und die 4 oder über WhatsApp Bescheid sagen. Die Nummer steht im Netz bei uns. Dankeschön und kommen Sie gut an.
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0: Da sind wir live und in Farbe an diesem Samstag. Wir begleiten Sie mit allem, was Sie wissen müssen und mit viel toller Musik durch dieses Wochenende, in dieses Wochenende, in diesen Samstag. Gleich mit James Blunt aus den 2000ern, 1973. Und jetzt geht's los, wie versprochen, mit Alex Warren und Fever Dream. Und es ist genau 11:55. Schönen Samstag. Hi, hi.
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0: schönen Samstag, schönes Wochenende mit uns, mit Radio Lausitz.
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1: Nice to meet you, singt Miles Smith beim Lieblingsradio am Samstag. Und wir sagen auch gleich zu Stefan Budinus, nice to meet you. Er macht nämlich weiter. Ich bin Marcel Wenzke, wünsche Ihnen ein ganz schönes Wochenende. Viel Spaß mit Stefan. Tschüss und wir hören uns.

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1: Mit Stella Stürmer einen schönen guten Tag. Willkommen in Bischofswerda. 42 Neuschiebocker werden heute Nachmittag begrüßt, also all jene Kinder, die im Zeitraum vom 1. Juli vergangenen Jahres bis zum 30. Juni dieses Jahres geboren wurden. Ihnen zur Ehre wird ein Baum im Kinderpark gepflanzt, eine Blutbuche. Die Begrüßungsparty für die Neubischofswerda gibt es schon seit mehr als 30 Jahren. Das Verwaltungsgericht Dresden hat einen Eilantrag des Vereins CSD Görlitz-Skoczelitz vorerst abgelehnt. Der Verein wollte gerichtlich gegen die vorgeschriebene Route der für den 26. September geplanten Demonstration vorgehen. Da die festgelegte Strecke jedoch genau der ursprünglichen Anmeldung des Vereins entsprach, sah das Gericht keinen Grund für ein Eingreifen. Knut Michael Kunoth.
2: Unklar bleibt vorerst der rechtliche Status des anschließenden Picknicks der Vielfalt auf dem Obermarkt. Der Landkreis stufte dieses zuletzt als kommerzielle Veranstaltung und nicht als geschützte Versammlung ein. Das Gericht entschied darüber noch nicht, da der Landkreis zugesagt hat, die korrigierten Angaben des Vereins Anfang kommender Woche erneut zu prüfen. Gegen den Beschluss kann der Verein Beschwerde einlegen.
1: Fallschirmspezialist Spekon Seif Hennersdorf baut seine Produktion aus. Gestern wurde dafür der Spatenstich gesetzt. Bis Ende kommenden Jahres sollen die Produktionsflächen modernisiert und vergrößert werden. Dafür investiert das Unternehmen über 8 Millionen Euro. Sachsen gibt 2,8 Millionen Euro dazu. Spekon rechnet insbesondere bei militärischen Fallschirmsystemen mit weiterem Wachstum. Geschäftsführer Serdar Kaya.
3: Das sind einige tausend Quadratmeter, die uns dann zur Verfügung stehen. Die stehen uns zwar jetzt auch zur Verfügung, aber in einem Gebäude, was einfach nicht mehr in einem so guten Zustand ist. Und daraus kam auch die Notwendigkeit, dass wir einfach umziehen müssen. Und dann haben wir uns überlegt, dass wir ein Bestandsgebäude, was wir hier schon auf dem Grundstück haben, nochmal richtig sanieren zu lassen, mit einem schönen Empfangsgebäude und da komplett einzuziehen.
1: Gleich um 12 Uhr startet in München ganz offiziell das Oktoberfest. Beim Anstich des ersten Bierfasses gibt es wieder den Spruch O zapf dis und den ruft diesmal der neue Oberbürgermeister Dominik Krause. Joshua Heise ist vor Ort.
4: Schon lange bevor das erste Bier angezapft wird, standen wieder zahlreiche Menschen in Tracht vor den Toren des Oktoberfests. Um 9 Uhr dann der große Ansturm. Wer zuerst kommt, malt zuerst.
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6: Wolkig, örtlich windig, bis 22 Grad. In der Nacht Tiefstemperaturen zwischen 15 und 9 Grad. Morgen viele Wolken, von Nordwesten her Regen. Gewitter sind auch möglich, frischer Wind bis 20 Grad. Der Blick auf die Straßen, A72 Zwickau Richtung Chemnitz, ein Unfall zwischen Chemnitz Süd und Chemnitz Rottluff, deswegen Stau ab Stolberg Nord. 20 Minuten dauert es länger. In Dresden ist das Blaue Wunder gesperrt für den Autoverkehr. Außerdem Gegenstände in Dresden auf der Innsbrucker Straße zwischen Südhöhe und Stuttgarter Straße. Im Erzgebirge gesperrt die S223 nach einem Unfall zwischen Waldkirchen und Birnichen. Und um Eibenstock kommt es zu Verkehrseinschränkungen wegen des Drei-Talsperren-Marathons. Und geblitzt wird in Hohenstein-Ernsttal Richtung Oberlungwitz. Kurz vorm Ortsausgang, dann Hermsdorf am Ortsausgang Richtung Frauenstein und in Dresden-Weixdorf Richtung Grünberg wird geblitzt in der 30er-Zone.
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6: Hallo, ja, diesmal ohne Auto. Habe ich gestern verkauft. Zum Glück ist mir Ralf Schumacher nicht über den Weg gelaufen. Da hätte ich es mir vielleicht anders überlegt. Ja, manchmal muss man sich halt von Kostenfressern trennen. Ich wünsche einen schönen Sonnabend, warum Sie uns gerade hören. Wir hören gleich aus den 90ern Liquido mit Narcotic. Und zuvor gibt es aktuellen K-Pop von Huntrix.
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0: Mahlzeit. Vor knapp 6 Minuten wurde das Münchner Oktoberfest eröffnet mit dem Fassanstich. Es brauchte 2 Schläge.
1: Urzapftes auf eine friedliche Wiesen.
0: Ja, eine Maß Bier kostet dort in München knapp 15 Euro. Kaiserschmarrn 22 Euro. Wirklich ein teures Vergnügen. Jetzt geht's bei uns um ein sehr preiswertes Essen.
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3: Heute geht es um einen Kartoffelbrei, der auf der Zunge zergeht. Erstens brauchen wir natürlich mehlig kochende Kartoffeln, dafür als Grundlage. Dann ist unser Küchenwerkzeug entscheidend. Ein klassischer Stampfer oder eine Kartoffelpresse sind hier die beste Wahl. Und jetzt das Wichtigste. Die gekochten Kartoffeln sollten nach dem Abgießen nochmal kurz zurück auf die heiße Herdplatte. So verdampft die restliche Feuchtigkeit und die Kartoffeln können Milch und Butter viel besser aufnehmen. Das wird super.
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0: Eine Meldung vom Verkehrsdienst. An der A4-Abfahrt Dresden-Hellerau liegt ein Plastereimer auf der Fahrbahn.

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0: Taylor Swift. Diese Woche wurde sie an der Seite von Tom Cruise gesichtet im Stadion beim Footballspiel der Kansas City Chiefs. Und gleich auch bei uns Neues vom Sport. Danach David Guetta und Sia mit Flames.
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0: Bayern München hat Union Berlin im Freitagabendspiel der Bundesliga mit 7:0 abgefertigt. Harry Kane erzielte 2 Tore, knackte dabei die Marke von 100 Bundesliga-Treffern so schnell wie kein Spieler zuvor. Serge Gnabry feierte nach 5-monatiger Verletzungspause sein Comeback. Für die Bayern eine perfekte Vorlage fürs erste Wiesenwochenende in München. Das Oktoberfest wurde ja um 12 eröffnet. In der zweiten Bundesliga gewann Wolfsburg deutlich mit 5:1 gegen Darmstadt und untermauerte seine Aufstiegsambitionen. Im zweiten Freitagabendspiel gab es keinen Sieger, Fürth und Magdeburg spielten 1:1. Und der FSV Zwickau hat sein Heimspiel gegen den Halleschen FC mit 1:3 verloren. Theo Martens brachte die Schwäne zunächst in Führung, anschließend ließ der FSV mehrere gute Chancen ungenutzt. Halle drehte die Partie und entschied sie durch einen Doppelpack von Niklas Stierlin.
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0: Wolkig, örtlich windig, bis 22 Grad. In der Nacht Tiefsttemperaturen zwischen 15 und 9 Grad. Morgen viele Wolken, von Nordwesten her Regen. Gewitter sind auch möglich. Frischer Wind bis 20 Grad. Der Blick auf die Straßen. A72 Zwickau Richtung Chemnitz. Unfall zwischen Chemnitz Süd und Chemnitz Rottluff. Stau ab Stolberg Nord. 25 Minuten dauert's länger. In Dresden ist das Blaue Wunder gesperrt in diesem Wochenende für den Autoverkehr. Im Erzgebirge gesperrt nach einem Unfall die S223 zwischen Waldkirchen und Börnichen. Dann wird geblitzt in Dresden am Terrassenufer, auf der Dürerstraße, außerdem in Weixdorf Richtung Grünberg, in Hohenstein-Ernsthal am Ortsausgang Richtung Oberlungwitz und Hermsdorf im Erzgebirge Ortsausgang Richtung Frauenstein.
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2: Wir spielen unser Kofferpacken-Spiel. Packen jeden Morgen was rein in den Koffer, von Montag bis Donnerstag. Und wenn Sie Freitag wissen, was drin ist, in der richtigen Reihenfolge, ist auch ganz wichtig, dann geht's nach Paris.
3: Und wir haben rausgefischt.
4: Jeanette.
3: Okay, ruf mal an.
5: Ja.
6: Ja, guten Morgen.
4: Guten Morgen, das ist Radio. Ist da die Jeanette?
6: Ja, hier ist die Jeanette.
3: Wer quietscht denn da im Hintergrund rum?
6: Das ist meine Tochter, die Tilda, und der Oswin, mein Sohn.
4: Okay. Ihr würdet gerne mitkommen nach Paris ins Disneyland?
7: Ja!
3: Ja, süß. Wisst ihr denn, wie das jetzt funktioniert?
6: Ja, wir wissen das, ja.
2: 4 Gegenstände, die wir in den Koffer gepackt haben. Wenn ihr die wissen solltet, dann habt ihr gewonnen. Was war das Erste?
6: Das Einhorn-Kuscheltier am Montag.
4: Jawohl.
6: Die Ringflasche am Dienstag. Der Labello am Mittwoch. Und die Powerbank am Donnerstag.
2: Jeanette?
6: Ja.
3: Tilda? Und Oswin?
4: Ihr kommt mit nach Paris!
7: Ja!
4: Ja! Ja! Ihr habt gewonnen.
6: Oh, ganz vielen Dank.
7: Ihr seid die Besten.
4: Ja.
3: Oh Gott, ihr Süßen, wir freuen uns total auf euch.
6: Super, vielen Dank.
2: Es geht natürlich weiter. Wir haben ja noch mehr Reisen. Nächste Woche, nächstes Glück oder neue Woche, neues Glück. Dann spielen wir weiter unser Kofferpackenspiel. Wichtig ist, meldet euch an.
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8: Also das Beste im Disneyland, finde ich ja, ist die neue Welt der Eiskönigin. Ja, der Ort Arendelle ist nachgebaut. Und im Eisschloss liegt eine fast echt wirkende Elsa. Ich meine, schon am Eingang da, dieses Dornröschenschloss. Also das, was bei jedem Disney-Film im Vorspann zu sehen ist, das ist einfach herrlich, wenn man davor steht. Sollten Sie mal live gesehen haben mit den Kindern. Denn live is live. Wir sind Opus.
9: Live!

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0: Aber vielleicht singen wir irgendwann, vielleicht singen wir irgendwann, und vielleicht singen wir irgendwann wieder Panic at the Disco Songs.
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13: Mit Nathalie Feigl. Guten Tag. Rund 2600 Sportler nehmen heute in Hoyerswerda die Beine in die Hand. Heute Vormittag fiel der Startschuss für den Heuwoi Citylauf. Ausgetragen werden Kinder- und Jugendläufe, der Familien- und Kurzdistanzen und der 10-Kilometer-Volkslauf. Das Teilnehmerfeld ist bunt gemischt. An den Start gehen sowohl Hobby- und Vereinssportler als auch professionelle Läufer. Ostritz spielt. Family Games und das Vereinshaus bitten heute von 14 bis 23 Uhr an die Spieltische des katholischen Gemeindehauses. Zur Auswahl stehen rund 120 Spiele, von Klassikern bis ganz neuen. Besucher brauchen sich nicht in die Regeln einzulesen. Professionelle Spielerklärer stehen zur Seite, so Cecilia Schreiber von den Organisatoren. Und was passiert mit den Spielverderbern?
14: Spielverderber, die kriegen noch eine zweite Chance und dann können wir auch noch zusammen fröhlich weiterspielen.
13: Das Deutsche Zentrum für Astrophysik, kurz DZA, öffnet heute noch bis 15 Uhr seine Türen am Görlitzer Postplatz. Ein großes Bohrgerät auf dem Platz dient dabei als Blickfang für die Untergrunderkundung in der Lausitz. Angeboten werden Kurzvorträge, Führungen, auch auf Polnisch, sowie Experimente zum Mitmachen wie die radioastronomische Beobachtung der Milchstraße. Der ab Oktober angekündigte Tankrabatt in Höhe von 17 Cent löst unterschiedliche Reaktionen aus. Der Bauernverband findet ihn gut. Sozialverbände halten ihn für nicht gerecht. Ein geplanter Preisdeckel muss noch ausgearbeitet werden. Lea Matschulat berichtet.
15: Der Tankrabatt ist eine Kombi aus einem Absenken der Energiesteuer und der Mehrwertsteuer. Das wären 17 Cent weniger für den Liter Diesel und Benzin. Und profitieren sollen Autofahrer, Handwerker, Pflegedienste und Co. von Oktober bis Ende Dezember. zu breit gestreut, sagen Kritiker wie etwa der Sozialverband. So würden auch die entlastet, die sich die hohen Kraftstoffpreise leisten könnten.
13: US-Präsident Trump hat mehreren Medien Hausverbot im Weißen Haus erteilt. Die Fernsehsender CNN und MC Now sowie die Plattform Politico dürfen nicht mehr an Presseveranstaltungen der Regierung teilnehmen. Das hat Trump auf seiner Plattform Truth Social mitgeteilt. Sein Vorwurf, die Medien würden Lügen über ihn verbreiten.
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10: Wolkig, örtlich windig, bis 22 Grad. In der Nacht Tiefstemperaturen zwischen 15 und 9 Grad. Morgen viele Wolken, von Nordwesten her Regen. Gewitter sind auch möglich, frischer Wind bis 20 Grad. Der Blick auf die Straßen. Auf der A72 gab es einen Unfall, Zwickau Richtung Chemnitz. Zwischen Chemnitz Süd und Chemnitz Rottluff, 25 Minuten dauert es länger. In Dresden gesperrtes blaue Wunder an diesem Wochenende für den Autoverkehr. Dann in Moritzburg, also rund um Moritzburg, Straßensperrungen wegen der Hengstparade. Dann gibt es noch Einschränkungen rund um Eigenstock wegen des 3-Talsperren-Marathons. Und geblitzt wird in Hermsdorf am Ortsausgang Richtung Frauenstein. Bodenstein-Ernsttal Richtung Oberlungwitz, kurz vorm Ortsausgang, und in Dresden am Terrassenufer auf der Dürerstraße und Dresden-Weixdorf Richtung Grünberg in der 30er-Zone.
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10: Naja, und es fühlt sich auch ein wenig nach Herbst an draußen. Ne? Kommender Mittwoch ist ja auch kalendarischer Herbstanfang. Und wir fangen hier eine neue Musikstrecke an. Tim Kahnrad gibt es jetzt, danach die Backstreet Boys und Teddy Swims.
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1: Die Christine ist da.
2: Morgen.
1: Die Miri ist da.
3: Morgen.
1: Der Tim ist da.
4: Guten Morgen.
1: Der Yoshi ist da. Yoshi. Ah, da ist er. Yoshi? Ja, sehr schön. Und Sie sind auch da. Das heißt, wir können anfangen.
2: André, du auch.
1: Ich bin auch da.
2: Auch anwesend. Ja,
1: das ist Kasperle
2: da. Und
1: ich glaube, wir haben hier einen Wackelkontakt am Pult. Kann das sein? Das ist hier manchmal laut und manchmal lause.
2: Ja, ja.
1: Lause? Lause? Leise?
2: Ja, ja.
1: Wollte ich sagen.
2: Der heißt André.
1: Was, der Wackelkontakt?
2: Ja.
1: Ja, ich merke es auch gerade.
2: André.
1: Ja.
2: Mhm.
1: So.
2: Genau.
1: Laut was? Und lause. Herzlich willkommen im Mittwoch.
2: Wer war das mit den Lausemädchen?
1: Lausemädchen war Kachelmann, Jörg Kachelmann. Schick, alle meine Lausemädchen.
2: Ja, okay, gut.
1: Das ist verrückt. Erstmals mehr als 100.000 Hundertjährige in Japan.
5: Oder hast du die Nachricht falsch gelesen? Du musst mal aufhören, es steht da jetzt, Japan hat über 100.000-Jährige?
1: über 100.000 Hundertjährige. Das ist so doof. Nach den Carpendales jetzt schon wieder eine Trennung. Die Geissens trennen sich.
5: Nein.
1: Die Geissens trennen sich nach 15 Jahren. Ach, Entschuldigung, von RTL. Sie wechseln von den Kollegen bei RTL 2 zu ProSieben.
5: Arte.
1: Nee, ja.
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0: Ellie Goulding. Bei ihr steht dieses Jahr noch ein runder Geburtstag an, der 40. Gleich bei uns ATB und Ava Max.
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0: Fußball, zweite Bundesliga, es gibt ja 3 Spiele seit 13 Uhr, da sind noch keine Tore gefallen in den Partien Kaiserslautern, Braunschweig, Kiel, Osnabrück und Karlsruhe gegen Nürnberg. Dynamo Dresden spielt heute Abend 20:30 Uhr zu Hause gegen

0: Hertha BSC. Zum Tennis. Alexander Zverev ist nur wenige Tage nach seinem Triumph bei den US Open wieder im Einsatz. Beim Davis Cup in Halle trifft der zweimalige Grand Slam-Sieger ab 14 Uhr auf den Kroaten Matej Dodik. Anschließend spielt Daniel Altmaier gegen Dino Prismic. Die Entscheidung über den Einzug in die Finalrunde fällt dann morgen. Und Fehlstart für die sächsischen Eishockey-Teams in die neue Saison der DEL2. Die Dresdner Eislöwen verloren zu Hause gegen die Kassel Huskies deutlich mit 3:7. Die Lausitzer Füchse unterlagen dem EV Landshut mit 1:3. Auch die Eispiraten Krimmitschau blieben beim 1:4 gegen die Düsseldorfer EG ohne Punkte zum Auftakt.
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0: Wolkig, örtlich windig, bis 22 Grad. In der Nacht Tiefsttemperaturen zwischen 15 und 9 Grad. Morgen viele Wolken, von Nordwesten her Regen. Gewitter sind auch möglich, frischer Wind bis 20 Grad. Der Blick auf die Straßen, A72 Zwickau Richtung Chemnitz, ein Unfall zwischen Chemnitz Süd und Chemnitz Rottluff. Deswegen Stau ab Stolberg Nord, 3 Kilometer, 20 Minuten dauert's länger. Dann ganz wichtig, in Chemnitz steht ein Kind am Fahrbahnrand. Zwar am Südring, da wenn man so statt Einsatz fahren unter der Brücke vor der Abfahrt Schopauerstraße bitte aufpassen. In Dresden gesperrtes Blaue Wunder an diesem Wochenende für den Autoverkehr. Rund um Moritzburg gibt es Straßensperrungen wegen der Hengstparade. Und geblitzt wird in Dresden auf der Donaustraße stadtauswärts, Höhe Edeka, dort gilt Tempo 50. In Hohenstein-Ernsthal vorm Ortsausgang Richtung Oberlungwitz. Und dann noch ein Blitzer in Hermsdorf im Erzgebirge am Ortsausgang Richtung Frauenstein.
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9: Mit Nathalie Feigl. Guten Tag. Düster, magisch und mit sattem Sound. Die neue Bühne Senftenberg startet heute die neue Spielzeit. Statt mit dem gewohnten Glückauffest eröffnet das Theater die neue Saison mit der wohl bekanntesten Sage der Lausitz, mit Karabatt. Dramaturgin Caroline Felsmann.
10: Vorlage ist der Roman von Ottfried Preußler und wir haben ein Team geholt, die sich schon mit Krabbert vor Jahren beschäftigt haben, nämlich Markolf Naujoks, Regisseur, Musiker und Teda Schoppe, Kostüm und Illustration, Video. Und der hat eine ganz eigene Fassung gemacht.
9: Neben Bildern, Videos und Live-Gesang erwartet das Publikum auch ein ganz besonderes Hörerlebnis. Der eigens komponierte Soundtrack feiert zugleich die Feuertaufe für die komplett neu installierte Tonanlage im Saal. In den vergangenen 2 Wochen haben sich Kabeldiebe immer wieder auf einem Betriebsgelände im Königswarter Ortsteil Kaminau zu schaffen gemacht. Die Täter drangen unbemerkt ein und stahlen eine große Menge an Kabeln, wie die Polizei mitteilte. Wie genau sie auf das Gelände gelangten und wie sie die schwere Beute abtransportierten, ist noch unklar. Der Sachschaden liegt nach ersten Schätzungen bereits im 5-stelligen Bereich. Das Handwerk ist für Sachsen lebenswichtig. Fast jeder 8. Beschäftigte im Freistaat arbeitet in einem Handwerksberuf. Den höchsten Anteil hat der Landkreis Görlitz mit 16%. Am niedrigsten ist er in Dresden mit knapp 8%. Gleichzeitig fehlen immer mehr Fachkräfte. Besonders gesucht werden Leute auf dem Bau, bei Heizung und Sanitär sowie in Elektroberufen. Auch beim Nachwuchs gibt es große Lücken. Für 81 freie Lehrstellen im Fleischereiverkauf gab es zuletzt weniger als 3 Bewerber. Das geht aus 9 Zahlen der Regionaldirektion Sachsen der Bundesagentur für Arbeit zum heutigen Tag des Handwerks hervor. Mit Google hat ein weiteres Unternehmen eingeräumt, dass seine KI bei Sicherheitstests über das Ziel hinausgeschossen ist. Gemini sei in Computersysteme anderer Unternehmen eingedrungen, unter anderem, indem sie Passwörter erraten hat. Das teilte der US-Konzern mit. Nach ähnlichen Vorfällen bei OpenAI, Meta und Anthropic gibt es eine Debatte, die KI-Entwicklung zu bremsen. Ab dem 4. Spieltag der Fußball-Bundesliga ist die Jagd auf Tabellenführer Bayern München eröffnet. Der Rekordmeister hat gestern mit einem 7:0 gegen Union Berlin vorgelegt.
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7: Wolkig, örtlich windig, bis 22 Grad. In der Nacht Tiefsttemperaturen zwischen 15 und 9 Grad. Morgen viele Wolken, von Nordwesten her Regen. Gewitter sind auch möglich. Frischer Wind bis 20 Grad. Der Blick auf die Straßen: A72 Zwickau Richtung Chemnitz. Unfall zwischen Chemnitz Süd und Chemnitz Rottlauf. Deswegen Stau, 4 Kilometer, eine Viertelstunde dauert's länger. In Dresden ist das blaue Wunder gesperrt bis Montag früh 4 Uhr für den Autoverkehr und geblitzt wird. In Hermsdorf, Erzgebirge am Ortsausgang Richtung Frauenstein und in Dresden am Terrassenufer. Also am Terrassenufer, auf der Dürerstraße und auf der Donaustraße stadtauswärts für Edeka. Dort gilt Tempo 50. Wir wünschen eine gute Fahrt. Wenn Sie noch was sehen sollten an Staus oder auch Blitzern, dann gerne Bescheid geben. Telefonisch, Nummer ist kostenlos. 03x800 und die 4.
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7: Ja, und Sie sind auch da, das ist schön. Jetzt ein Schnauzbartträger, der ist heute in Las Vegas bei einem Musikfestival. Nächsten Monat hat er noch einen Auftritt in Japan. Ja, kommt ganz schön rum. Seit seinem ersten großen Hit Beautiful Things, Benson Boone. Den haben wir jetzt, danach Wickfield und Saturday Night aus den 90ern.
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0: Der Rodrigo. Was machen denn Ihre Kinder? Hängen die schon wieder am Handy? Wie viel Online-Zeit ist eigentlich sinnvoll? Nehmen wir jetzt mal Erstklässler.
1: Also rein offiziell von Leitlinien um die 30 Minuten. Das halte ich persönlich schon für sehr viel. An einzelnen Tagen sollte es gar nichts geben, damit so eine Routine eben nicht entsteht erst und damit eben auch eine Suchtentwicklung vorgebeugt wird. Und so kann ich eben wirklich auch zeigen, es gibt mal Tage, wo gar nichts stattfindet.
0: Noch ein Rat an die Eltern?
1: Das ist ganz wichtig. Kinder und Jugendliche in dem Alter können das wirklich nicht steuern. Das heißt, ich muss im Alter von der ersten, zweiten, dritten, vierten Klasse, ich muss jeden digitalen Raum auswendig kennen. Ich muss wissen, was machen die Kinder dort. Ansonsten würde ich Kinder dort nicht hinschicken. Auf Baustellen steht, Eltern haften für ihre Kinder. Und das müsste eigentlich am Internet genauso dran stehen. Eltern haften für ihre Kinder.
0: Florian Buschmann von den Offline-Helden. Medienkompetenz ist ein Thema und damit war er diese Woche in der ersten Klasse mit unserer Christine von André in den Morgenmädels im Rahmen der Schulstunde. Und bei der gab es auch noch 500 Euro für die Klassenkasse. Und wenn das auch was für die Klasse Ihres Kindes wäre, dann anmelden auf unserer Website.
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0: Sunrise Avenue gibt's ja nicht mehr. Der Sänger der Band, Samo Haber, gibt aber weiter Konzerte mit den Hits von Sunrise Avenue, zum Beispiel Leipzig am Tag der Deutschen Einheit. Gleich Ed Sheeran, Photograph im Felix Jähn Remix.
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8: Fußball, zweite Bundesliga, die Zwischenstände: Kaiserslautern-Braunschweig 0:0, Kiel-Osnabrück 1:0, Karlsruhe-Nürnberg 0:1. Dynamo Dresden spielt heute Abend 20:30 da zu Hause gegen Hertha BSC. Erzgebirge Aue bestreitet gleich das Topspiel in der Regionalliga. Der Tabellendritte ist ab 15:30 beim noch ungeschlagenen Spitzenreiter Rot-Weiß Erfurt zu Gast. Aue holte aus den vergangenen 4 Spielen 10 Punkte und gewann zuletzt 3-mal in Folge mit 2:1. Und Basketball? Die Niners Chemnitz sind mit einer Niederlage in die neue Bundesliga-Saison gestartet. Beim deutschen Meister Alba Berlin verloren die Chemnitzer mit 82:89, nachdem sie lange auf Augenhöhe gespielt hatten. Steph Smith war mit 19 Punkten bester Chemnitzer Werfer.
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8: Wolkig, örtlich windig, in der Nacht Tiefstemperaturen zwischen 15 und 9 Grad, morgen viele Wolken, von Nordwesten her Regen. Gewitter sind auch möglich, frischer Wind bis 20 Grad. Der Blick auf die Straßen, auf der A4, A17, Personen auf der Fahrbahn, und zwar zwischen dem Dreieck Dresden-West und Dresden-Gorbitz. Da Vorsicht dann auf der A72 Zwickau Richtung Chemnitz, Stau zwischen Stolberg-Nord und Chemnitz-Rottluff, 10 Minuten dauert es länger. In Steinpleis gab es einen schweren Unfall, die Hauptstraße ist gesperrt zwischen der Schillerstraße und dem alten Schulweg. In Dresden ist das Blaue Wunder an diesem Wochenende gesperrt für den Autoverkehr und geblitzt wird auf der A9 Richtung Berlin am Rasthof Köckern bei Tempo 120 der Superblitzer, und geblitzt wird in Dresden auf der Donaustraße stadtauswärts Höhe Edeka. Dort gilt Tempo 50. Staus und Blitzer bitte melden, Nummer ist kostenlos, 03x800 und die 4.
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1: Wir haben einen zauberhaften Zaubergeburtstag.
2: Ja.
1: Der David.
2: Copperfield. 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Mhm. Der wird nämlich 70 Jahre alt, also wahrscheinlich ein Zauberer, den alle noch kennen.
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2: Mit der Schiffer, Claudia.
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1: Schiffer.
2: Also.
1: 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Schiffer, Klavier. Ja. David Copperfield. Einer der größten Magier aller Zeiten. Wir haben ja hier im Land auch einen großen Nachwuchsmagier. Ja, Friedrich Merz. Ja, er hat Millionen CDU-Wähler verschwinden lassen. Prakata. Ist er noch im Amt? Wir wollten doch jetzt jeden Morgen mal nachfragen hier und nachgucken. Das kann ja mal ganz schnell gehen. Ursula von der Leyen steht schon in den Startlöchern.
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1: 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Oder dich, Micha. Das kannst du doch, ja. Dinge versprechen, die dann nicht eintreten.
3: Ja,
1: so als Meteorologe.
3: So blöd ist und es nicht versteht.
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1: Mit Nathalie Feigl. Guten Tag. Die neue Bühne Senftenberg startet heute in die neue Spielzeit. Statt mit gewohntem Glückauffest eröffnet das Theater die neue Saison mit der wohl bekanntesten Sage der Lausitz, mit Karabat. Neben Bildern, Videos und Live-Gesang erwartet das Publikum auch ein ganz besonderes Hörerlebnis. Der eigens komponierte Soundtrack feiert zugleich die Feuertaufe für die komplett neu installierte Tonanlage im Saal. Am heutigen Tag des Handwerks verweist die Regionaldirektion Sachsen Bundesarbeitsagentur auf die Wichtigkeit der Branchen. Sprecherin Katharina Schröder.
2: Sachsen ist ein Handwerkerland, denn von den insgesamt 1,6 Millionen sozialversicherungspflichtig Beschäftigten arbeiten rund 191.000 Menschen in Handwerksberufen. Und das ist ein Anteil von 11,8%.
1: Eine 62-jährige Frau hat sich gestern Abend mit ihrem VW Polo in Großröhrsdorf überschlagen. Die Fahrerin war auf der Lichtenberger Straße unterwegs, als sie gegen 17.50 Uhr aus bislang ungeklärter Ursache nach rechts von der Fahrbahn abkam. Das hat die Polizei mitgeteilt. Das Auto geriet auf das angrenzende Feld und überschlug sich. Die 62-Jährige erlitt dabei leichte Verletzungen und wurde ins Krankenhaus gebracht. Der Sachschaden wird auf etwa 3.000 Euro geschätzt. Bei einem Brand in einer Pflegeeinrichtung in Berlin-Kreuzberg ist ein Mensch ums Leben gekommen. 25 Bewohner wurden verletzt, einer von ihnen lebensgefährlich. Nach ersten Erkenntnissen brach das Feuer in einem Patientenzimmer aus. Die Einrichtung wurde vollständig evakuiert, der Brand ist inzwischen unter Kontrolle. Das Münchner Oktoberfest ist offiziell eröffnet. Dieses Jahr zum ersten Mal durch den neuen Oberbürgermeister Dominik Krause. Joshua Heise fasst zusammen.
3: Zapft es auf eine friedliche Wiesen!
4: Oberbürgermeister Krause hat den Anstich mit 2 Schlägen geschafft und kann sich damit zufrieden zeigen. Genau hingeguckt wurde freilich auch bei der Übergabe der ersten Mass an Ministerpräsident Söder. Der ist den Grünen bekanntlich ja nicht so grün. Heute aber gemeinsames Lächeln, ganz nach dem Motto, auf eine friedliche Wiesen.
1: Die Niesgier Eishockey-Tornados absolvieren heute ein weiteres Testspiel. Dazu sind sie ins Trainingslager ins tschechische Turnov gefahren. Heute treffen sie auf eine Auswahl des Hockeyclubs Turnov 1931. Anbulli in Turnov ist 17 Uhr.
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6: Wolkig, örtlich windig, in der Nacht Tiefstemperaturen zwischen 15 und 9 Grad, morgen viele Wolken, von Nordwesten her Regen, Gewitter sind auch möglich, frischer Wind bis 20 Grad. Der Blick auf die Straßen: im Erzgebirge ist die S218 gesperrt nach einem Unfall zwischen Mildenau und Geiersdorf. In Steinpleis gesperrt nach einem Unfall die Hauptstraße zwischen der Schillerstraße und dem alten Schulweg. In Bernsdorf gab es einen Unfall mit der Lößnitzgrundbahn. Dort ist die Straße zum Teichhaus gesperrt. In Dresden gesperrt, das blaue Wunder für den Autoverkehr an diesem Wochenende. Und geblitzt wird in Zwickau am Brückenberg, stadtauswärts. Dresden-Donaustraße, am Terrassenufer und auf der Dürerstraße.
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6: Hallo, Sänger Alex Warren ist gestern 26 geworden. Auf Instagram sieht man ihn mit seinen Freunden sitzen, freudestrahlend vor einer Torte mit 26 Kerzen. Also wenn von der Torte noch was übrig ist, würde ich gerne ein Stück nehmen. Ja, passt zum Kaffee. Alex Warren hören wir jetzt mit Ordinary und danach aus den 90ern in Sync.
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1: Jennifer Lopez und David Guetta. Save me tonight.
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0: gleich. The Weeknd und Blinding Lights.
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0: Fußball, zweite Bundesliga, die Endstände. Kiel, Osnabrück 1:1. Karlsruhe, Nürnberg 0:1. Und Kaiserslautern, Braunschweig 1:0. Dynamo Dresden spielt heute Abend 20:30 zu Hause gegen Hertha BSC. Fußball-Regionalliga, Rot-Weiß Erfurt gegen Erzgebirge Aue, da steht es nach 45 Minuten 1:0 und in der Bundesliga wird ja auch noch gespielt. Borussia Mönchengladbach empfängt im ersten Spiel nach der Trennung von Trainer Eugen Polanski den FSV Mainz. Der ebenfalls noch punktlose Hamburger SV trifft auf den 1. FC Köln. Anstoß ist jeweils 15.30 Uhr und am Abend spielt dann der VfB Stuttgart gegen Borussia Dortmund.
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0: Wolkig, örtlich windig, in der Nacht Tiefstemperaturen zwischen 15 und 9 Grad, morgen viele Wolken, von Nordwesten her Regen. Gewitter sind auch möglich, frischer Wind bis 20 Grad. Der Blick auf die Straßen. In Steinpleis ist die Hauptstraße gesperrt nach einem Unfall zwischen Schillerstraße und dem alten Schulweg. Im Erzgebirge gesperrt die S218 nach einem Unfall zwischen Mildenau und Geiersdorf. In Bernsdorf, Unfall mit der Lößnitzgrundbahn, deswegen dort Sperrung der Straße zum Teichhaus. In Dresden gesperrt wegen Brückenarbeiten, das blaue Wunder an diesem Wochenende. Und geblitzt wird in Zwickau am Brückenberg, stadtauswärts, und in Dresden am Terrassenufer und auf der Dürerstraße.
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2: Beim Oktoberfest in Chemnitz mit K steht heute der große Konzertabend auf dem Programm. Hauptakt ist Matthias Reim mit seiner Band. Er feiert 35 Jahre Verdammt, ich lieb dich und bringt natürlich auch weitere Hits aus seiner langen Karriere mit. Den Abend eröffnet Niki Schubert, danach sorgen Markus Luca und DJ Beam mit Musik und Partybeats für Stimmung im Festzelt. Dazu kommen die Chemnitzer Oktoberfest-Atmosphäre, kühle Getränke und jede Menge Gelegenheit zum Mitsingen und Tanzen. Einlass ist ab 17 Uhr.
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8: Mit Nathalie Feigl. Guten Tag. Rund 2600 Sportler nehmen heute in Hoyerswerda die Beine in die Hand. Heute Vormittag fiel der Startschuss für den Heuwoi-City-Lauf. Ausgetragen werden Kinder- und Jugendläufe, der Familien- und Kurzdistanzen und der 10-Kilometer-Volkslauf. An den Start gehen sowohl Hobby- und Vereinssportler als auch professionelle Läufer. Ostritz spielt. Family Games und das Vereinshaus bitten heute von 14 bis 23 Uhr an die Spieltische des katholischen Gemeindehauses. Zur Auswahl stehen rund 120 Spiele, von Klassikern bis ganz neuen. Besucher brauchen sich nicht in die Regeln einzulesen. Professionelle Spielerklärer stehen zur Seite, so Cecilia Schreiber von den Organisatoren. Und was passiert mit den Spielverderbern?
9: Spielverderber, die kriegen noch eine zweite Chance und dann können wir auch noch zusammen fröhlich weiterspielen.
8: Das Verwaltungsgericht Dresden hat einen Eilantrag des Vereins CSD Görlitz-Tschortschelek vorerst abgelehnt. Der Verein wollte gerichtlich gegen die vorgeschriebene Route der für den 26. September geplanten Demonstration vorgehen. Da die festgelegte Strecke jedoch genau der ursprünglichen Anmeldung des Vereins entsprach, sah das Gericht keinen Grund für ein Eingreifen. Unklar bleibt vorerst der rechtliche Status des anschließenden Picknicks der Vielfalt auf dem Obermarkt. Der ab Oktober angekündigte Tankrabatt in Höhe von 17 Cent löst unterschiedliche Reaktionen aus. Der Bauernverband findet ihn gut. Sozialverbände halten ihn für nicht gerecht. Ein geplanter Preisdeckel muss noch ausgearbeitet werden. Lea Matschulat berichtet.
10: Der Tankrabatt ist eine Kombi aus einem Absenken der Energiesteuer und der Mehrwertsteuer. Das wären 17 Cent weniger für den Liter Diesel und Benzin. Und profitieren sollen Autofahrer, Handwerker, Pflegedienste und Co. von Oktober bis Ende Dezember. Zu breit gestreut, sagen Kritiker wie etwa der Sozialverband. So würden auch die entlastet, die sich die hohen Kraftstoffpreise leisten könnten.
8: US-Präsident Trump hat mehreren Medien Hausverbot im Weißen Haus erteilt. Die Fernsehsender CNN und MC Now sowie die Plattform Politico dürfen nicht mehr an Presseveranstaltungen der Regierung teilnehmen. Das hat Trump auf seiner Plattform Truth Social mitgeteilt. Sein Vorwurf, die Medien würden Lügen über ihn verbreiten.
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12: Wolkig, örtlich windig, in der Nacht Tiefstemperaturen zwischen 15 und 9 Grad, morgen viele Wolken, von Nordwesten her Regen. Gewitter sind auch möglich, frischer Wind bis 20 Grad. Der Blick auf die Straßen. In Bernsdorf gab es einen Unfall mit der Lößnitzgrundbahn zum Teichhaus. Diese Straße zum Teichhaus ist dort gesperrt. Im Erzgebirge gesperrt die S218 nach einem Unfall zwischen Mildenau und Geiersdorf. Da hat noch jemand was?
6: Hallo, hier ist die Nancy. Ich wollte nur Bescheid geben, dass in Steinpleis die Straße wegen zwei Unfällen gesperrt ist. Und zwar einmal Höhe Kaufland und einmal Höhe Feuerwehr Steinpleis. Mhm. Also irgendwie außenrum fahren.
12: Dankeschön. In Dresden gesperrt. Das blaue Wunder wegen Bauarbeiten für den Autoverkehr. Das Ganze bis Montag früh 4 Uhr. Und geblitzt wird in Zwickau am Brückenberg statt auswärts. Und in Dresden am Terrassenufer und auf der Dürerstraße.
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1: Die Christine ist da.
2: Morgen.
1: Die Miri ist da.
2: Morgen.
1: Der Tim ist da.
3: Guten Morgen.
1: Der Yoshi ist da. Yoshi. Ah, da ist er. Yoshi? Ja, sehr schön. Und Sie sind auch da. Das heißt, wir können anfangen.
2: André, du auch.
1: Ich bin auch da.
2: Auch anwesend. Ja, das ist Kasperle da.
1: Und ich glaube, wir haben hier einen Wackelkontakt am Pult. Kann das sein? Das ist ja manchmal laut und manchmal lause.
2: Ja, ja.
1: Lause? Lause? Leise?
2: Ja, ja.
1: Wollte ich sagen.
2: Der heißt André.
1: Was, der Wackelkontakt?
2: Ja.
1: Ja, ich merke es auch gerade.
2: André.
1: Ja.
2: Mhm.
1: So.
2: Genau.
1: Laut
2: was?
1: Und lause. Herzlich willkommen im Mittwoch.
2: Wer war das mit den Lausemädchen?
1: Lausemädchen war Kachelmann, Jörg Kachelmann. Schick, alle meine Lausemädchen.
2: Ja, okay, gut.
1: Das ist verrückt. Erstmals mehr als 100.000 Hundertjährige in Japan.
4: Oder hast du die Nachricht falsch gelesen? Du musst mal aufhören, es steht da jetzt, Japan hat über 100.000-Jährige?
1: über 100.000 Hundertjährige. Das ist so doof. Nach den Carpendales jetzt schon wieder eine Trennung. Die Geissens trennen sich.
4: Nein.
1: Die Geissens trennen sich nach 15 Jahren. Ach, Entschuldigung, von RTL. Sie wechseln von den Kollegen bei RTL 2 zu ProSieben.
4: Nee,
1: ja.
0: Ja. André und die Morgenmädels, die Radio Lausitz Morgenshow. 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

0: Richtig, Sportfreunde Stiller und auch Neues vom Sport.
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9: Direkt am Kaiser-Josef-Platz, dem größten und ältesten Bauernmarkt der Stadt Graz, findet man die Genießerei am Markt. Küchenchef Alexander Posch.
10: Also wir gehen jeden Tag frisch einkaufen am Kaiser-Josef-Markt, beziehen alles direkt bei den Bauern und bei den Produzenten vor Ort. Dadurch haben wir halt eine riesengroße Regionalität und eine extreme Frische.
9: Tagsüber Marktküche, an drei Abenden die Woche Fine-Dining-Menü. Dieses Konzept hat jetzt auch die Michelin-Tester überzeugt. Die Genießerei am Markt wurde erstmals mit einem Stern ausgezeichnet.
11: Alle Infos zur Genusshauptstadt gibt es auf regiongraz.at und bei uns auf ratgeberjournal.de.
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0: Fußball der Regionalliga, der Zwischenstand kurz vor Schluss, Rot-Weiß Erfurt gegen Erzgebirge Aue 1:1. Dann der Blick zur Bundesliga, die Halbzeitstände Frankfurt, Freiburg 2:1, Hamburg, Köln 1:0, Bremen, Augsburg 0:1 und Mönchengladbach gegen Mainz, da wird noch gespielt und da steht's 1:2, es ist auch da Halbzeit. Und die deutschen Volleyballer starten heute in die K.O.-Phase der Europameisterschaft. Im Achtelfinale trifft das deutsche Team in Sofia auf Gastgeber Bulgarien. Bei der WM im vergangenen Jahr hatte Deutschland dieses Duell klar verloren mit 0:3. Nochmal, toi toi toi für heute. Spielbeginn ist 18 Uhr.
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0: Wolkig, örtlich windig. In der Nacht Tiefstemperaturen zwischen 15 und 9 Grad. Morgen viele Wolken, von Nordwesten her Regen. Gewitter sind auch möglich. Frischer Wind bis 20 Grad. Der Blick auf die Straßen. Im Erzgebirge gesperrt nach einem Unfall die S218 zwischen Mildenau und Geiersdorf. In Steinpleis ist die Hauptstraße gesperrt nach Unfällen zwischen der Feuerwehr Steinpleis und dem Kaufland. Und

0: In Dresden gesperrt das Blaue Wunder wegen Bauarbeiten und das Ganze für den Autoverkehr bis Montag 4 Uhr in der Früh. So, und geblitzt wird auf der A9 Richtung Berlin, am Rasthof Köckern, in Zwickau am Brückenberg, stadtauswärts und in Dresden Superblitze am Terrassenufer und auf der Dürerstraße.
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Vorsicht bitte auf der A17 Prag Richtung Dresden. Da liegt ein Beutel auf der Fahrbahn zwischen Tunnel Altfranken und Dresden-Gorbitz. Also wie groß der Beutel ist, das wurde nicht gemeldet. Aber ich habe zu Hause so einen Beutel, in dem lauter Beutel sind. Ja, und das ist so ein Teil, also da würde ich jetzt nicht dagegen fahren mit 120 Sachen. Also da Vorsicht. A17 Prag Richtung Dresden zwischen Tunnel Altfranken und Dresden-Gorbitz. Das ist Kenya Gray, ist ein Stranger.

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6: Mit Nathalie Feigl. Guten Tag. Das Handwerk ist für Sachsen lebenswichtig. Fast jeder 8. Beschäftigte im Freistaat arbeitet in einem Handwerksberuf. Dabei ist die Verteilung unterschiedlich. Katharina Schröder, Sprecherin der Regionaldirektion Sachsen der Bundesarbeitsagentur.
7: Schaut man in die sächsischen Regionen, dann ist der Anteil an Handwerksberufen sehr unterschiedlich. Am größten ist er in Görlitz und im Erzgebirgskreis, am kleinsten in den Städten Chemnitz, Leipzig und Dresden.
6: Den höchsten Anteil hat der Landkreis Görlitz mit 16%. Am niedrigsten ist er in Dresden mit knapp 8%. Die neue Bühne Senftenberg startet heute in die neue Spielzeit. Statt mit gewohntem Glückauffest eröffnet das Theater die neue Saison mit der wohl bekanntesten Sage der Lausitz, mit Karabatt. Neben Bildern, Videos und Live-Gesang erwartet das Publikum auch ein ganz besonderes Hörerlebnis. Der eigens komponierte Soundtrack feiert zugleich die Feuertaufe für die komplett neu installierte Tonanlage im Saal. Es wird einen neuen Tankrabatt geben und der soll bis Ende des Jahres gelten. Das hat die Bundesregierung unter Kanzler Merz beschlossen. Eine solche Maßnahme sei bereits seit Wochenbeginn im Gespräch gewesen, so Merz. Der hat dazu bei Instagram gesagt:
8: Wir haben heute, 3 Tage später, mit der Bundesregierung, mit den Ländern, mit den Bundestagsfraktionen der Koalition entschieden, dass wir zum 1. Oktober 2026 jeden Liter Sprit, Benzin und Diesel um ungefähr 17 Cent pro Liter reduzieren können.
6: Ab nächsten Jahr soll es außerdem einen Spritpreisdeckel geben, der sich am Ölpreis orientiert. Das Münchner Oktoberfest ist offiziell eröffnet. Dieses Jahr zum ersten Mal durch den neuen Oberbürgermeister Dominik Krause. Joshua Heise fasst zusammen.
9: Zapft es auf eine friedliche Wiesen!
10: Oberbürgermeister Krause hat den Anstich mit 2 Schlägen geschafft und kann sich damit zufrieden zeigen. Genau hingeguckt wurde freilich auch bei der Übergabe der ersten Mass an Ministerpräsident Söder. Der ist den Grünen bekanntlich ja nicht so grün. Heute aber gemeinsames Lächeln, ganz nach dem Motto: auf eine friedliche Wiesen.
6: Die Nieskier Eishockey-Tornados absolvieren heute ein weiteres Testspiel. Dazu sind sie ins Trainingslager ins tschechische Turnov gefahren. Heute treffen sie auf eine Auswahl des Hockeyclubs Turnov 1931. Anbulli in Turnov ist 17 Uhr.
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12: Wolkig, örtlich windig, in der Nacht Tiefsttemperaturen zwischen 15 und 9 Grad. Morgen viele Wolken, von Nordwesten her Regen. Gewitter sind auch möglich, frischer Wind bis 20 Grad. Der Blick auf die Straßen, eine Ölspur auf der A13 Richtung Berlin zwischen Großrehschen und Karlau in Steinpleis ist die Hauptstraße wieder frei, Unfallstelle wurde geräumt. Bernsdorf, nach einem Unfall zwischen einem Museumszug der Lößnitzgrundbahn und einem Auto war die Bernsdorfer Hauptstraße am Bahnübergang voll gesperrt. 2 Menschen wurden leicht verletzt, die Strecke ist inzwischen wieder frei. Und in Dresden gesperrt wegen Brückenarbeiten, das Blaue Wunder. An diesem Wochenende, das Ganze bis Montag früh, 4 Uhr. Dann wird noch geblitzt in Zwickau am Brückenberg und in Dresden am Terrassenufer und auf der Dürerstraße.
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schönen Sonnabend. Das ist James Young, Infinity. 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
5: Da geht schnell. Fußball-Regionalliga, Rot-Weiß Erfurt gegen Erzgebirge Aue. 2:2 ging es aus. Dann Fußball-Bundesliga, die Zwischenstände kurz vor Schluss. Mönchengladbach gegen Mainz 2:3. Frankfurt-Freiburg 2:2.

0: 2:2, Hamburg-Köln 2:0 und Bremen-Augsburg 2:2. Das Abendspiel der Bundesliga, da heißt es dann Stuttgart gegen Dortmund. Beide Teams spielen 18.30 Uhr. Dortmund peilt den vierten Sieg im vierten Spiel an. Allerdings war der VfB für die Dortmunder zuletzt eine Art Angstgegner. Und in der Bundesliga, also zweite Bundesliga, ja, Bundesliga wäre schön, ne? Das war mal. Nein, in der zweiten Bundesliga empfängt Dynamo Dresden um 20.30 Uhr den ungeschlagenen Tabellenführer Hertha BSC. Die Berliner haben bislang alle 5 Saisonspiele gewonnen. Das muss ja nicht so weitergehen. Also Dynamo will mit dem zweiten Heimsieg der Saison überraschen. Na, dann überrascht uns mal.
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0: Wolkig, örtlich windig, in der Nacht Tiefstemperaturen zwischen 15 und 9 Grad. Morgen viele Wolken, von Nordwesten her Regen. Gewitter sind auch möglich, frischer Wind bis 20 Grad. Der Blick auf die Straßen, eine Ölspur auf der A13 Richtung Berlin zwischen Großrieschen und Bronkow. Nee, zwischen Großrieschen und Karlau auf der rechten Seite. Und dann ist noch die S246 gesperrt im Erzgebirge zwischen Ursprung und Mittelbach. Da gab es einen Unfall. In Dresden gesperrt das Blaue Wunder an diesem Wochenende. Das Ganze bis Montag früh 4 Uhr. Und geblitzt wird auf der A9 Richtung Berlin am Rasthof Köckern und in Dresden auf der Dürerstraße und am Terrassenufer.
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1: Wir haben einen zauberhaften Zaubergeburtstag.
2: Ja.
1: Der David.
2: Copperfield. Der Copperfield David. Mhm. Der wird nämlich 70 Jahre alt. Also wahrscheinlich ein Zauberer, den alle noch kennen.
1: Der war doch mal hier mit der Dings.
2: Mit der Schiffer, Claudia.
1: Ah, mit der Schiffer. Ja. Wieso sagst du denn jetzt immer den Nachnamen?
2: Na, warum denn nicht?
1: Schiffer, Claudia.
2: Das macht man ja so. So
1: Schiffer.
2: Also.
1: Stell mal vor, die war der Klavier. Ja. Schiffer, Klavier. Ja. David Copperfield. Einer der größten Magier aller Zeiten. Wir haben ja hier im Land auch einen großen Nachwuchsmagier. Ja, Friedrich Merz.
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10: Ich bin Dominik Schweiger. Nach Claude und ChatGPT ist nun auch Googles KI Gemini bei Sicherheitstests aus Versehen aus der Testumgebung ausgebrochen und in fremde Systeme eingedrungen. Kalifornien prüft deswegen jetzt eine Art Notschalter für außer Kontrolle geratene KIs. Thomas Bleskin berichtet.
11: Konkret geht es um drei Vorfälle aus dem Mai. In einem Fall erriet Gemini Passwörter, um Zugang zu einem geschützten System zu bekommen. In zwei weiteren fand die KI Zugangsdaten für eine Datenbank. Nach Angaben von Google entstand dabei kein Schaden. Die KI habe die Angriffe beendet, sobald sie erkannte, dass es sich nicht um Testsysteme, sondern echte Unternehmensrechner handelte.
10: Im Streit um Corona-Masken im Wert von rund einer 500 Millionen Euro geht ein Hamburger Textilhändler in Berufung. Er sieht in E-Mails des damaligen Gesundheitsministers Spahn einen verbindlichen Kaufvertrag. Das Landgericht Köln wertete sie dagegen nur als Interessensbekundung und wies die Klage ab. Jetzt entscheidet das Oberlandesgericht Köln. Spediteure und Landwirte begrüßen den geplanten Tankrabatt von 17 Cent pro Liter. Die geringeren Kraftstoffkosten könnten die Betriebe spürbar entlasten, erklärten ihre Verbände. Kritik kommt dagegen aus der Opposition. Die Hilfe sei zu wenig zielgerichtet und könnte teilweise bei den Mineralölkonzernen landen. Der Tankrabatt soll ab Oktober gelten. Zum Jahreswechsel ist außerdem eine Spritpreisbremse geplant. Forscher haben in den bolivianischen Anden eine neue Katzenart entdeckt. Die gefleckte Raubkatze trägt den Namen Leopardus tilcayo und ist mit rund 46 cm etwas kleiner als eine gewöhnliche Hauskatze. Sie gehört zur Gattung der südamerikanischen Tigerkatzen und lebt in etwa 1500 Metern Höhe. Zuletzt war vor rund 100 Jahren eine neue Katzenart entdeckt worden. Für den Sprung zurück an die Tabellenspitze hat es heute für den SC Freiburg nicht gereicht, nach einem 2:2 gegen Eintracht Frankfurt. Die Breisgauer bleiben vorerst auf Rang 2. Der FC Augsburg hat bei Werder Bremen eine 3:2 Niederlage einstecken müssen. Außerdem haben gespielt Mönchengladbach Mainz 3:4 und HSV Köln 2:1. Um 18.30 Uhr spielen noch Stuttgart und Dortmund.
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13: In der Nacht Tiefstemperaturen zwischen 15 und 9 Grad. Morgen viele Wolken, von Nordwesten her Regen. Auch Gewitter können dabei sein, teils frischer Wind bis 20 Grad. Übermorgen wechselhaft mit einzelnen Schauern bis 18 Grad, weiterhin windig. A13 Richtung Berlin, Ölspur zwischen Großrehschen und Karlau. In Leipzig ist die Rackwitzer Straße gesperrt nach einem Unfall zwischen der Straße am Gotischen Bad und der Berliner Straße. Im Erzgebirge gesperrt die S246 nach einem Unfall zwischen Ursprung und Mittelbach. In Freital eine Autopanne an der Wendeschleife am Weißeritzpark. In Dresden gesperrt wegen Bauarbeiten das Blaue Wunder bis Montag früh 4 Uhr für den Autoverkehr. Geblitzt wird auf der A9 Richtung Berlin am Rasthof Köckern und in Dresden auf der Dürerstraße und am Terrassenufer.
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15: Guten Abend und willkommen zum Top 25 Countdown. Gleich mit einem Rückkehrer auf Platz 24. Und die 25 ganz neu dabei. Kamrat und Love

Von 17 runter auf Platz 22. Reicht schon für den Absteiger der Woche. Ijel und Solto mit Jamaican Bam Bam. So, bevor es im Countdown weitergeht, was ganz Frisches kam gestern raus. Robbie Williams zusammen mit Miss Monique, eine ukrainische DJ und Produzentin. Ihren gemeinsamen Track haben sie bereits beim Tomorrowland Festival ja dargeboten und auch auf Ibiza. Jetzt kam es gestern offiziell raus. Hier ist Beauty in a

mit den Charts am Samstagabend neue Hits entdecken. Robbie Williams zusammen mit der ukrainischen Produzentin Miss Monique. Beauty in Us. Ja, und Robbies Britpop-Welttournee, die startet morgen in Südamerika. Am 7. November geht's dann weiter in Australien und Neuseeland. In Deutschland ist Robbie im Sommer nächsten Jahres. So, zurück zum Countdown mit Platz 21. Kato und John, Turn the

0: Jahr 20. Jennifer Lopez und David Guetta, Save Me Tonight. 40 Jahre ist es genau her, da stieg Filmmusik auf Platz 1 der US-Charts. Aus Top Gun, sie fürchten weder Tod noch Teufel mit Tom Cruise. Hier sind Berlin und Take My Breath Away in den UK-Charts auch auf der 1, in Deutschland immerhin Platz 3.
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0: Hearts Flashback, Berlin und Take My Breath Away vor genau 40 Jahren. Nummer 1. Gleich geht's aktuell weiter. Ja, ein Phänomen, ein Rekord in den aktuellen UK-Charts.
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3: In der Nacht Tiefsttemperaturen zwischen 15 und 9 Grad. Morgen viele Wolken, von Nordwesten her Regen. Auch Gewitter können dabei sein. Teils frischer Wind bis 20 Grad. Übermorgen wechselhaft mit einzelnen Schauern bis 18 Grad. Weiterhin windig. A13 Richtung Berlin, Ölspur zwischen Großrehschen und Kralau. In Leipzig ist die Rackwitzer Straße gesperrt nach einem Unfall zwischen der Straße am Gotischen Bad und der Berliner Straße. Im Erzgebirge gesperrt die S246 nach einem Unfall zwischen Ursprung und Mittelbach. In Dresden gesperrt wegen Bauarbeiten das Blaue Wunder bis Montag früh 4 Uhr für den Autoverkehr. Geblitzt wird auf der A9 Richtung Berlin am Rasthof Köckern und in Dresden auf der Dürerstraße und am Terrassenufer.
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0: Nabends. Ja, bevor wir zu einem besonderen internationalen Überflieger kommen, weiter im Countdown. Erstmal mit Platz 19. Loy und David Puentes, Golden Summer. Ja, noch ist Sommer. Mittwoch dann kalendarischer Herbstanfang.

0: 16 auf Platz 18. Christus Randy, Good Old Days. So, bevor es weitergeht im Countdown, ein Charts-Rekord aus England. Sam Fender und Olivia Dean, die stehen seit 23 Wochen auf Platz 1 der UK-Charts, also fast ein halbes Jahr. Länger als jeder Song zuvor. Und auch in anderen Ländern kommt der Song mega gut an, zum Beispiel Australien, Irland, Neuseeland und den USA. Hier sind sie, Sam Fender und Olivia Dean mit Rain Me In.
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Mit den Charts am Samstagabend neue Hits entdecken. Sam Fender und Olivia Dean, Rain Me In. Ja, mittlerweile 23 Wochen Nummer 1 in UK Charts. Rekords. Weiter geht's in unserem Countdown mit Martin Garrix, Ed Sheeran, Repeated, Platz 16.

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1: Tja, von 14 auf Platz 16, Sido und Issa. Ja, und Sido hat neue Konzerttermine angekündigt. Zum Beispiel am 19.09.2027, in genau einem Jahr, in der Messe Dresden. Da ist Tourauftakt und den Tourabschluss in Leipzig am 6. Oktober in der Quarterback Immobilien Arena. Ja, 2027. Weiter geht's mit Cat's Eye. Von 19 auf Platz 15 gestiegen mit Animal.

Von 12 auf Platz 14, Kygo, Carlton Griffin, Save My Love. So, vorhin hatten wir die Nummer 1 vor genau 40 Jahren in den US-Charts. Jetzt die Nummer 1 der UK-Charts vor 40 Jahren. Die Communards und Don't Leave Me This Way. 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

0: Charts. Flashback heute vor 40 Jahren. Nummer 1 der UK-Charts. Die Communards. Don't leave me this way.
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9: Ich bin Dominik Schweiger. Der geplante Tankrabatt kommt bei Verbraucherschützern, Sozialverbänden und der Opposition im Bundestag nicht so gut an. Das sei nicht zielgenau und helfe nur kurzfristig. Das gleiche gelte für den ab 2027 geplanten Spritpreisdeckel, heißt es. David Riemer berichtet.
10: Bund und Länder wollen das Paket bis zum 1. Oktober umsetzen. Der Tankrabatt soll über eine Senkung der Energiesteuer auf Benzin und Diesel finanziert werden. Dafür sind rund 2,5 Milliarden Euro vorgesehen. Verbraucherschützer und Sozialverbände fordern stattdessen vor allem Hilfen für Haushalte mit kleinen und mittleren Einkommen. Die Linke und die Grünen verlangen außerdem eine Übergewinnsteuer für Mineralölkonzerne.
9: Gesundheitsminister Linnemann will Krankenkassen wieder dazu verpflichten, ihre Versicherten persönlich über Beitragserhöhungen zu informieren. Das könne per App oder schriftlich geschehen, sagte der CDU-Politiker der Rheinischen Post. Die bisherige Informationspflicht per Brief hatte die schwarz-rote Koalition erst kürzlich mit ihrem Sparpaket abgeschafft. Deutschlands ranghöchster Soldat übernimmt einen Spitzenposten bei der NATO. Generalinspekteur Breuer ist zum neuen Vorsitzenden des NATO-Militärausschusses gewählt worden. Er tritt das Amt Mitte kommenden Jahres an und folgt auf den italienischen Admiral Giuseppe Cavo Dragone. Breuer will künftig die militärischen Interessen aller Mitgliedstaaten zusammenführen. Bei einem Unfall mit der Lößnitz-Grundbahn sind in Bernsdorf 2 Menschen verletzt worden. An einem Bahnübergang stieß ein Auto mit dem vollbesetzten Museumszug zusammen. Janis Müller berichtet.
11: Ja, nach bisherigen Erkenntnissen hatte der Fahrer eines Renault die herannahende Lößnitz-Grundbahn offenbar übersehen. Auf dem Bahnübergang kam es daraufhin zum Zusammenstoß. Die Beifahrerin und ein Kind im Auto wurden dabei verletzt und zur weiteren Behandlung ins Krankenhaus gebracht. Die Fahrgäste im Zug blieben nach ersten Erkenntnissen unverletzt. Für die Bergung des Autos und die anschließenden Aufräumarbeiten musste die Straße vollständig gesperrt werden. Die Polizei ermittelt jetzt, wie es genau zu dem Unfall kommen konnte.
9: Zum Fußball. Der SC Freiburg hat den Sprung zurück an die Tabellenspitze verpasst. Gegen Eintracht Frankfurt kamen die Breisgauer nicht über ein 2:2 hinaus und bleiben Zweiter. Der FC Augsburg verlor bei Werder Bremen mit 2:3, Mainz gewann in Mönchengladbach mit 4:3 und der HSV schlug Köln mit 2:1.
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13: In der Nacht Tiefstemperaturen zwischen 15 und 9 Grad. Morgen viele Wolken, von Nordwesten her Regen. Auch Gewitter können dabei sein. Teils frischer Wind bis 20 Grad. Übermorgen wechselhaft mit einzelnen Schauern bis 18 Grad. Weiterhin windig. Der Blick auf die Straßen. Auf der A13 Richtung Berlin eine Ölspur zwischen Großrehschen und Karlau. Im Erzgebirge gesperrt die S246 nach einem Unfall zwischen Ursprung und Mittelbach. In Leipzig gesperrt nach einem Unfall die Rackwitzer Straße am Gotischen Bad. Und dann gibt's noch Stau. Und zwar in Dresden auf der Bautzener Landstraße stadteinwärts. Das Ganze, weil das Blaue Wunder gesperrt ist an diesem Wochenende für den Autoverkehr bis Montag früh um 4. Und dann haben wir noch Stau in Dresden auf der Marienbrücke und auf der Könneritzstraße Richtung Hauptbahnhof. Geblitzt wird in Dresden am Terrassenufer, auf der Dürerstraße und auf der A9 Richtung Berlin am Rasthof Köckern.
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0: Guten Abend und willkommen zurück zu Teil 2. Wir sind kurz vor den Top 10. Platz 12 gleich Alex Warren, Fever Dream und vor die 13 Sommersound von DJ Goja, Jason Derulo und Melody. Hier ist Michiko.

0: Von 9 auf Platz 11, Taylor Swift, I Knew It, I Knew You. Und vor den Top 10 schauen wir mal auf die hinteren Positionen. Katy Perry und Watch It Burn, Platz 27.
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Chart 27. Katy Perry, Watch It Burn. Das war der Blick auf die hinteren Positionen. Jetzt die Top 10 und von 25 wieder hoch auf Platz 10. Und damit Aufsteigerin der Woche, Olivia Dean. Haben wir letzte Stunde schon gehört mit Sam Fender zusammen. Jetzt hier sie allein, Drop Dead.

von 11 auf Platz 9. Ja, willkommen in den Top 10. Nico Santos und Why Don't You Stay. Das sind die 25 erfolgreichsten Hits der Woche, ermittelt aus den Airplay Download und Streaming Charts. Und von 7 auf die 8 ging es hier Topic und Becky G. Sorry, Papi.

8, auf Platz 7, Harry Styles, American Girls. Jetzt schauen wir genau 30 Jahre zurück. Da stand für 4 Wochen auf der 1 in den deutschen Singlecharts die Spice Girls mit ihrem ersten Mega-Hit Wannabe. Bereits im Juli haben sie ja die Spitze gestürmt.

0: Charts Flashback, die Spice Girls Wannabe, vor 30 Jahren Nummer 1 in den offiziellen deutschen Single Charts. Mal sehen, ob es Shakira wieder auf die 1 geschafft hat in unserem Countdown. Gleich geht's weiter.
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3: In der Nacht Tiefstemperaturen zwischen 15 und 9 Grad. Morgen viele Wolken, von Nordwesten her Regen. Auch Gewitter können dabei sein. Teils frischer Wind bis 20 Grad. Übermorgen wechselhaft mit einzelnen Schauern bis 18 Grad. Weiterhin windig. Eine Ölspur auf der A13 Richtung Berlin zwischen Großrehschen und Karlau und ein Unfall in Leipzig auf der Rackwitzer Straße. In Dresden ist das Blaue Wunder gesperrt wegen Bauarbeiten für den Autoverkehr bis Montag früh 4 Uhr. Dadurch auch Stau auf der Bautzner Landstraße und Bautzner Straße stadteinwärts und auf der Könneritzstraße und auf der Albertbrücke. Geblitzt wird in Dresden am Terrassenufer und auf der Dürerstraße.
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0: Nabbens, gleich was ganz Frisches aus den iTunes Charts. Vorher weiter im Countdown mit The Bowser aus Norwegen von 5 auf Platz 6. Hier ist Magnetic.
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0: Bebe Rexha, New Religion. Nochmal Zwischenstopp unseres Countdowns für was ganz Neues. Also dieses Lied, und zwar dein Lied, kennt ihr sicherlich noch.
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0: Und eine ganz neue Version kommt von Anna Cray, die kennen wir hier von. Hat schon mit Gestört, aber geil zusammengearbeitet. Und jetzt Anna Cray.

0: Mit den Charts am Samstagabend neue Hits entdecken. Klangspiel und Anna Cray, dein Lied. Diese Woche in die iTunes-Charts weit oben eingestiegen. Original von Leif L. Dean. Weiter geht's im Countdown mit Platz 4 hoch von der 6. Teddy Swims, Mr. Know It All.
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0: Ja, auf Platz 3. Igel, Email Angel und Ultra Nate, Moving to the Sun. So, vor Platz 2 und 1, eine 1 von vor genau 25 Jahren. In den UK-Charts an der Spitze tatsächlich DJ Ötzi. Ja, der Gerrit Friedler aus Österreich und sein Hey Baby. In Deutschland und Österreich stieg der Song bereits im Sommer 2000 in die Charts ein und holte in beiden Ländern Gold. In England gab es dann 2001 sogar Platin.
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Charts Flashback. Heute vor 25 Jahren Nummer 1 in England. DJ Ötzi und Hey Baby. So, zurück zum aktuellen Countdown mit Platz 2. Unverändert, das sind Tampa City.

0: Platz 2, Temper City Self-Aware. Und darauf Platz 1 hat sich nichts getan. Shakira, gestern ja ihr erstes von insgesamt 12 Konzerten in Madrid. Ja, nach 8 Jahren großes Spanien-Comeback im eigenen Stadion und mit Shakira Erlebniswelt. Wahnsinn. Die Die zusammen mit Burna Boy hören wir gleich und danach viel Spaß mit der Samstagnacht in The Mix. Und für alle Oktoberfest-Fans ging ja heute auch in München los, die Biesen. Die besondere Version von Hathaway's What is Love mit Blaskapelle. Aber erstmal hier Shakira, ein fantastisches Wochenende weiterhin.
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10: Ich bin Dominik Schweiger. Ab Oktober kommt ein neuer Tankrabatt wegen der hohen Spritpreise. 17 Cent weniger pro Liter Benzin oder Diesel. Ab Januar soll außerdem ein vorübergehender Spritpreisdeckel eingeführt werden. An beiden Maßnahmen gibt's Kritik. David Riemer berichtet.
11: Die deutsche Mineralölindustrie ist zwar gesprächsbereit, sieht eine staatliche Preisregulierung aber mit Sorge. Bei rund 14.000 Tankstellen in Deutschland sei sie hochkomplex und mit zusätzlicher Bürokratie verbunden. Ein zu niedriger Preisdeckel könne im schlimmsten Fall die Versorgungssicherheit gefährden, heißt es. Verbraucherschützer, Sozialverbände und die Opposition kritisieren den Tankrabatt als zu wenig zielgenau.
10: Der Handelsverband Deutschland warnt vor negativen Folgen der AfD-Politik für den Einzelhandel. Verbandchef Gent kritisierte im Nachrichtenportal T-Online vor allem die Forderungen nach einem EU-Austritt, die Rückkehr zur D-Mark und der sogenannten Remigration. Viele Beschäftigte im Handel hätten einen Migrationshintergrund. Ohne sie müssten zahlreiche Geschäfte schließen, so Gent. Für ihn sei die AfD deswegen nicht wählbar. US-Präsident Trump schließt mehrere Medien von der Berichterstattung aus dem Weißen Haus aus. Betroffen sind CNN, MS Now und das Nachrichtenportal Politico. Trump wirft ihnen die Verbreitung von Falschnachrichten vor. Kritiker sprechen von einem Angriff auf die Pressefreiheit. CNN beruft sich auf die US-Verfassung und prüft offenbar rechtliche Schritte. Bei einem Unfall mit der Lüßnitz-Grundbahn sind in Bernsdorf zwei Menschen verletzt worden. An einem Bahnübergang stieß ein Auto mit dem vollbesetzten Museumszug zusammen. Janis Müller berichtet.
12: Ja, nach bisherigen Erkenntnissen hatte der Fahrer eines Renault die herannahende Lüßnitz-Grundbahn offenbar übersehen. Auf dem Bahnübergang kam es daraufhin zum Zusammenstoß. Die Beifahrerin und ein Kind im Auto wurden dabei verletzt und zur weiteren Behandlung ins Krankenhaus gebracht. Die Fahrgäste im Zug blieben nach ersten Erkenntnissen unverletzt. Für die Bergung des Autos und die anschließenden Aufräumarbeiten musste die Straße vollständig gesperrt werden. Die Polizei ermittelt jetzt, wie es genau zu dem Unfall kommen konnte.
10: Für den Sprung zurück an die Tabellenspitze hat es heute für den SC Freiburg nicht gereicht, nach einem 2:2 gegen Eintracht Frankfurt. Die Breisgauer bleiben vorerst auf Rang 2. Der FC Augsburg hat bei Werder Bremen eine 3:2 Niederlage einstecken müssen. Außerdem haben gespielt Mönchengladbach Mainz 3:4 und HSV Köln 2:1. Um 18.30 Uhr spielen auch Stuttgart und Dortmund.
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14: In der Nacht Tiefstemperaturen zwischen 15 und 9 Grad. Morgen viele Wolken, von Nordwesten her Regen. Auch Gewitter können dabei sein. Teils frischer Wind bis 20 Grad. Übermorgen wechselhaft mit einzelnen Schauern bis 18 Grad. Weiterhin windig. Eine Ölspur auf der A13 Richtung Berlin zwischen Großrieschen und Karlau. Und in Dresden ist das Blaue Wunder gesperrt wegen Bauarbeiten bis Montag früh um 4. Geblitzt wird in Dresden am Terrassenufer und auf der Dürerstraße.
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2: In der Nacht Tiefsttemperaturen zwischen 15 und 9 Grad. Morgen viele Wolken, von Nordwesten her Regen. Auch Gewitter können dabei sein, teils frischer Wind bis 20 Grad. Übermorgen wechselhaft mit einzelnen Schauern bis 18 Grad, weiterhin windig. Eine Ölspur auf der A13 Richtung Berlin zwischen Großrehschen und Karlau und in Dresden ist das blaue Wunder gesperrt wegen Bauarbeiten bis Montag früh um 4. Geblitzt wird in Dresden am Terrassenufer, auf der Dürerstraße und am Ortsausgang Görlitz Richtung Zittau bei Tempo 50.
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2: Ich bin Dominik Schweiger. Der geplante Tankrabatt kommt bei Verbraucherschützern, Sozialverbänden und der Opposition im Bundestag nicht so gut an. Das sei nicht zielgenau und helfe nur kurzfristig. Das gleiche gelte für den ab 2027 geplanten Spritpreisdeckel, heißt es. David Riemer berichtet.
3: Bund und Länder wollen das Paket bis zum 1. Oktober umsetzen. Der Tankrabatt soll über eine Senkung der Energiesteuer auf Benzin und Diesel finanziert werden. Dafür sind rund 2,5 Milliarden Euro vorgesehen. Verbraucherschützer und Sozialverbände fordern stattdessen vor allem Hilfen für Haushalte mit kleinen und mittleren Einkommen. Die Linke und die Grünen verlangen außerdem eine Übergewinnsteuer für Mineralölkonzerne.
2: Gesundheitsminister Linnemann will Krankenkassen wieder dazu verpflichten, ihre Versicherten persönlich über Beitragserhöhungen zu informieren. Das könne per App oder schriftlich geschehen, sagte der CDU-Politiker der Rheinischen Post. Die bisherige Informationspflicht per Brief hatte die schwarz-rote Koalition erst kürzlich mit ihrem Sparpaket abgeschafft. Deutschlands ranghöchster Soldat übernimmt einen Spitzenposten bei der NATO. Generalinspekteur Breuer ist zum neuen Vorsitzenden des NATO-Militärausschusses gewählt worden. Er tritt das Amt Mitte kommenden Jahres an und folgt auf den italienischen Admiral Giuseppe Cavo Dragone. Breuer will künftig die militärischen Interessen aller Mitgliedstaaten zusammenführen. Bei einem Unfall mit der Lößnitz-Grundbahn sind in Bernsdorf 2 Menschen verletzt worden. An einem Bahnübergang stieß ein Auto mit dem vollbesetzten Museumszug zusammen. Janis Müller berichtet.
4: Ja, nach bisherigen Erkenntnissen hatte der Fahrer eines Renault die herannahende Lößnitz-Grundbahn offenbar übersehen. Auf dem Bahnübergang kam es daraufhin zum Zusammenstoß. Die Beifahrerin und ein Kind im Auto wurden dabei verletzt und zur weiteren Behandlung ins Krankenhaus gebracht. Die Fahrgäste im Zug blieben nach ersten Erkenntnissen unverletzt. Für die Bergung des Autos und die anschließenden Aufräumarbeiten musste die Straße vollständig gesperrt werden. Die Polizei ermittelt jetzt, wie es genau zu dem Unfall kommen konnte.
2: Zum Fußball. Borussia Dortmund steht nach einem 1:0-Erfolg beim VfB Stuttgart an der Tabellenspitze der Bundesliga. Der BVB hat nach 4 Spieltagen die volle Ausbeute von 12 Punkten. Freiburg musste sich in Frankfurt mit einem 2:2 begnügen. Augsburg verlor nach einer 2:0-Führung noch mit 2:3 gegen Bremen. Der HSV holte beim 2:1 gegen Köln die ersten Saisonpunkte. Mainz gewann in Gladbach mit 4:3.
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6: In der Nacht Tiefstemperaturen zwischen 15 und 9 Grad. Morgen viele Wolken, von Nordwesten her Regen. Auch Gewitter können dabei sein, teils frischer Wind bis 20 Grad. Übermorgen wechselhaft mit einzelnen Schauern bis 18 Grad, weiterhin windig. A9 Richtung Berlin zwischen Kreuz Rippachtal und Bad Dürrenberg, eine Autopanne auf der Standspur. A13 Richtung Berlin, defekter LKW zwischen Bronco und Karlau auf der rechten Spur. Wildunfall auf der A38 Halle Richtung Leipzig zwischen Merseburg Süd und Leuna. A72 Zwickau Richtung Plauen zwischen Zwickau Ost und Zwickau Westen, Unfall in der Baustelle. In Dresden ist das Blaue Wunder bis Montag früh gesperrt wegen Bauarbeiten für den Autoverkehr. Geblitzt wird in Dresden am Terrassenufer, auf der Dürerstraße und am Ortsausgang Görlitz Richtung Zittau.
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6: Und noch der Blick zum Fußball. Zweite Bundesliga. Dynamo Dresden führt im eigenen Stadion gegen Hertha BSC mit 1:0.
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1: In der Nacht Tiefstemperaturen zwischen 15 und 9 Grad. Morgen viele Wolken, von Nordwesten her Regen. Auch Gewitter können dabei sein. Teils frischer Wind bis 20 Grad. Übermorgen wechselhaft mit einzelnen Schauern bis 18 Grad. Weiterhin windig. A9 Nürnberg Richtung Leipzig, Autobahn auf der Standspur zwischen Kreuz Rippachtal und Bad Dürrenberg. A13 Richtung Berlin, defekter LKW auf der rechten Spur zwischen Bronco und Karlau. In Dresden ist das Blaue Wunder gesperrt wegen Bauarbeiten für den Autoverkehr bis Montag früh um 4.
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1: Fußball, zweite Bundesliga, Dynamo Dresden gegen Hertha BSC, zur Halbzeit stets 1:1.
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2: Ich bin Dominik Schweiger. Der geplante Tankrabatt kommt bei Verbraucherschützern, Sozialverbänden und der Opposition im Bundestag nicht so gut an. Das sei nicht zielgenau und helfe nur kurzfristig. Das gleiche gelte für den ab 2027 geplanten Spritpreisdeckel, heißt es. David Riemer berichtet.
3: Bund und Länder wollen das Paket bis zum 1. Oktober umsetzen. Der Tankrabatt soll über eine Senkung der Energiesteuer auf Benzin und Diesel finanziert werden. Dafür sind rund 2,5 Milliarden Euro vorgesehen. Verbraucherschützer und Sozialverbände fordern stattdessen vor allem Hilfen für Haushalte mit kleinen und mittleren Einkommen. Die Linke und die Grünen verlangen außerdem eine Übergewinnsteuer für Mineralölkonzerne.
2: Gesundheitsminister Linnemann will Krankenkassen wieder dazu verpflichten, ihre Versicherten persönlich über Beitragserhöhungen zu informieren. Das könne per App oder schriftlich geschehen, sagte der CDU-Politiker der Rheinischen Post. Die bisherige Informationspflicht per Brief hatte die schwarz-rote Koalition erst kürzlich mit ihrem Sparpaket abgeschafft. Deutschlands ranghöchster Soldat übernimmt einen Spitzenposten bei der NATO. Generalinspekteur Breuer ist zum neuen Vorsitzenden des NATO-Militärausschusses gewählt worden. Er tritt das Amt Mitte kommenden Jahres an und folgt auf den italienischen Admiral Giuseppe Cavo Dragone. Breuer will künftig die militärischen Interessen aller Mitgliedstaaten zusammenführen. Bei einem Unfall mit der Lößnitz-Grundbahn sind in Bernsdorf 2 Menschen verletzt worden. An einem Bahnübergang stieß ein Auto mit dem vollbesetzten Museumszug zusammen. Janis Müller berichtet.
4: Ja, nach bisherigen Erkenntnissen hatte der Fahrer eines Renault die herannahende Lößnitz-Grundbahn offenbar übersehen. Auf dem Bahnübergang kam es daraufhin zum Zusammenstoß. Die Beifahrerin und ein Kind im Auto wurden dabei verletzt und zur weiteren Behandlung ins Krankenhaus gebracht. Die Fahrgäste im Zug blieben nach ersten Erkenntnissen unverletzt. Für die Bergung des Autos und die anschließenden Aufräumarbeiten musste die Straße vollständig gesperrt werden. Die Polizei ermittelt jetzt, wie es genau zu dem Unfall kommen konnte.
2: Zum Fußball. Borussia Dortmund steht nach einem 1:0-Erfolg beim VfB Stuttgart an der Tabellenspitze der Bundesliga. Der BVB hat nach 4 Spieltagen die volle Ausbeute von 12 Punkten. Freiburg musste sich in Frankfurt mit einem 2:2 begnügen. Augsburg verlor nach einer 2:0-Führung noch mit 2:3 gegen Bremen. Der HSV holte beim 2:1 gegen Köln die ersten Saisonpunkte. Mainz gewann in Gladbach mit 4:3.
5: Und zweite Bundesliga. Dynamo Dresden gegen Hertha BSC. Es wird läuft seit 64 Minuten und es steht 1:1.
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5: In der Nacht Tiefstemperaturen zwischen 15 und 9 Grad. Morgen viele Wolken, von Nordwesten her Regen. Auch Gewitter können dabei sein, teils frischer Wind bis 20 Grad. Übermorgen wechselhaft mit einzelnen Schauern bis 18 Grad. Weiterhin windig. A9 Nürnberg Richtung Leipzig. Autobahn auf der Standspur zwischen Kreuz Rippachtal und Bad Dürrenberg. A13 Richtung Berlin. Defekter LKW auf der rechten Spur zwischen Bronco und Karlau. In Dresden ist das blaue Wunder gesperrt wegen Bauarbeiten für den Autoverkehr bis Montag früh um 4.
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2: In der Nacht Tiefsttemperaturen zwischen 15 und 9 Grad. Morgen viele Wolken, von Nordwesten her Regen. Auch Gewitter können dabei sein. Teils frischer Wind bis 20 Grad. Übermorgen wechselhaft mit einzelnen Schauern bis 18 Grad. Weiterhin windig.
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2: In der Nacht Tiefstemperaturen zwischen 15 und 9 Grad. Morgen viele Wolken, von Nordwesten her Regen. Auch Gewitter können dabei sein, teils frischer Wind bis 20 Grad. Übermorgen wechselhaft mit einzelnen Schauern bis 18 Grad, weiterhin windig.
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2: In der Nacht Tiefstemperaturen zwischen 15 und 9 Grad. Morgen viele Wolken, von Nordwesten her Regen. Auch Gewitter können dabei sein, teils frischer Wind bis 20 Grad. Übermorgen wechselhaft mit einzelnen Schauern bis 18 Grad, weiterhin windig.
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3: In der Nacht Tiefsttemperaturen zwischen 15 und 9 Grad. Morgen viele Wolken, von Nordwesten her Regen. Auch Gewitter können dabei sein. Teils frischer Wind bis 20 Grad. Übermorgen wechselhaft mit einzelnen Schauern bis 18 Grad. Weiterhin windig.
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17: Tiefsttemperaturen zwischen 15 und 9 Grad. Heute im Laufe des Tages viele Wolken, von Westen her Regen, auch Gewitter sind möglich, teils frischer Wind bis 20 Grad. Morgen wechselhaft mit einzelnen Schauern, weiterhin windig bis 18 Grad.
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6: Tiefsttemperaturen zwischen 15 und 9 Grad. Heute im Laufe des Tages viele Wolken, von Westen her Regen, auch Gewitter sind möglich, teils frischer Wind bis 20 Grad. Morgen wechselhaft mit einzelnen Schauern, weiterhin windig bis 18 Grad.
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